Les Voyages de l'amour, ein Ballett des französischen Barockkomponisten Joseph Baudin de Boismortier, in Szene gesetzt vom Orchester La Cetra d'Orfeo. 8. Januar 1895. Im Bösendorfer Saal zu Wien wird die S-Dur-Sonate Opus 120 Nummer 2 von Johannes Brahms uraufgeführt, gewidmet dem Klarinettisten Richard Mühlfeld. Hier im ARD-Nachtkonzert musizieren Shirley Brill und Jonathan Annaire.

Die Klarinettistin Shirley Brill und der Pianist Jonathan Aner, beide aus Israel, interpretierten die Sonate Nummer 2 aus dem Opus 120 von Johannes Brahms. Die Uraufführung des Violinkonzerts in H-Moll von Heino Eller aus Estland war eigentlich für den 11. Juni 1940 im Rahmen einer Radiosendung vorgesehen, klappte aber aus unbekannten Gründen nicht. Erst 25 Jahre später war es dann soweit, dass die Sinfonie zum ersten Mal erklang. Die Geigerin Bajba Skride wird vom Nationalen Sinfonieorchester Estland begleitet.

Die lettische Geigerin Baiba Skride interpretierte das Violinkonzert des estnischen Komponisten Heino Eller, unterstützt vom Nationalen Sinfonieorchester Estland unter Olari Els. Hier ist das ARD-Nachtkonzert, präsentiert von BR Klassik mit Kammermusik von Konradin Kreutzer, Jahrgang 1780, einem typischen Vertreter der Frühromantik und des musikalischen Biedermeier. Kreutzers Klavierquartett in E-Moll spielen der Pianist Thomas Duis und Mitglieder des Konsortium Classicum.

Konradin Kreutzer aus dem Fürstentum Fürstenberg schrieb dieses Klavierquartett in E-Moll. Es musizierten der Pianist Thomas Duis und Mitglieder des Consortium Classicum im ARD-Nachtkonzert. Vor den 4 Uhr Nachrichten geht's noch in die Oper. Wir hören noch etwas Bühnenmusik aus Jean-Baptiste Lullys Armide, intoniert vom Capriccio Barockorchester unter Dominik Kiefer.

Instrumentales aus der Oper Armide von Jean-Baptiste Lully mit dem Capriccio Barockorchester unter der Leitung von Dominique Kiefer. Das ARD-Nachtkonzert ist nach den 4 Uhr Nachrichten wieder für Sie da, mit einer sinfonischen Dichtung von Augustin Olmès, mystischen Liedern von Ray Vaughan Williams und einem Konzert für Bassetthorn von Karl Stamitz.

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1: Um 4 Uhr mit Ronald Lessig. Das gemeinsame Kampfjet-Projekt von Deutschland und Frankreich ist gescheitert. Der Élysée-Palast bestätigte Berichte, wonach die Pläne gestoppt wurden. Aus Paris, Kai Rinecker.
2: Kern des Problems ist der Streit zwischen den beteiligten Rüstungsunternehmen Airbus und Dassault. Der Chef des französischen Kampfjetbauers Dassault hatte monatelang die Chefrolle des Projekts für sich eingefordert. Die deutsche Militärsparte von Airbus beharrte auf einer gemeinsamen Kampfjet-Entwicklung auf Augenhöhe. Nach unzähligen Aufschüben und Schlichtungsversuchen zog Berlin jetzt die Reißleine. Aus der Bundesregierung heißt es, Kern des Future Combat Air Systems, kurz FCAS, sei sowieso die Kommunikationstechnik und die werde als europäisches System weitergeführt.
1: Der Iran und Israel haben die gegenseitigen Angriffe offiziell wieder eingestellt. Beide Seiten erklärten, sich wieder an die Anfang April vereinbarte Waffenruhe zu halten, drohten aber zugleich mit neuen Schlägen, sollte die jeweils andere Seite erneut angreifen. Korrespondentin Katharina Willinger erläutert aus Istanbul, was der Iran mit seinen Angriffen gestern auf Ziele in Israel bezweckt haben könnte.
3: Zum einen ging es dem Regime um die israelischen Angriffe auf dem Libanon. Da hatte man bereits mehrmals gedroht, dass wenn die nicht aufhören würden, dann würde man Israel direkt angreifen. So ist es dann eben geschehen. Und ich denke gleichzeitig, und das ist besonders wichtig, hat man mit dem heutigen Tag auch nochmal den US-Präsidenten ausgetestet auf relativ clevere Art und Weise. US-Präsident Trump will diesen Krieg eigentlich gar nicht mehr. Und damit hat Teheran natürlich ganz clever jetzt auch die eigene Verhandlungsposition nochmal gestärkt.
1: Eine Woche nach seinem großen Konkurrenten Anthropic hat nun auch das US-Unternehmen OpenAI den Börsengang angemeldet. Die entsprechenden Unterlagen seien bei der Börsenaufsicht eingereicht worden, erklärte der Konzern für künstliche Intelligenz. OpenAI steht hinter ChatGPT und steht mit Anthropic und dessen Chatbot Claude im Wettstreit. Dabei geht es auch um das Aufbringen der nötigen Gelder für die Finanzierung. Die deutsche Fußballnationalmannschaft hat ihr WM-Quartier in den USA bezogen. Die Mannschaft von Bundestrainer Nagelsmann kam am Abend in ihrem Hotel in Winston-Salem im Bundesstaat North Carolina an. Am Sonntag steht das erste WM-Gruppenspiel gegen Curaçao an. Eröffnet wird die WM am Donnerstag mit der Partie Mexiko gegen Südafrika. Das waren die Nachrichten. Das Wetter in Deutschland. Tagsüber in der Nordwesthälfte wechselnd bewölkt und örtlich Schauer, vom Süden bis in die östliche Mitte länger Regen, bei 14 bis 22 Grad. Am Mittwoch wechselnd bewölkt mit Schauern, regional heiter, 15 bis 21 Grad und am Donnerstag einzelne Schauer, später vor allem im Nordwesten Regen, im Süden trocken, bis 22 Grad. Es ist 4.03 Uhr.
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4: Mit Sven Knappe am Mikrofon. Schön, dass Sie uns eingeschaltet haben. Eine Dame namens Andromeda steht im Mittelpunkt des ersten Stücks, in der griechischen Mythologie die einzige Tochter des äthiopischen Königs Kepheus und der Kassiopeia. Das arme Mädel soll einem Meeresungeheuer geopfert werden, das ausgesandt worden ist, um die Eitelkeit ihrer Mutter zu strafen. Doch der tapfere Perseus rettet Andromeda und bekommt sie zur Frau. David Reiland dirigiert das Orchestre National de Metz.

Andromeda, eine sinfonische Dichtung aus dem Jahr 1900, komponiert von Augustin Holmès, zum Klingen gebracht vom Orchestre National de Metz unter David Reiland. Und es geht auch sagenhaft weiter im ARD-Nachtkonzert mit 5 mystischen Liedern von Ray Vaughan Williams nach Texten des englischen Dichters George Herbert. Der Bariton Brian Rayner Cook wird umrahmt vom London Philharmonic Choir und dem London Philharmonic Orchestra.

Das waren die Five Mystical Songs von Ray Vaughan Williams, vorgetragen vom Bariton Brian Rayner Cook, dem London Philharmonic Choir und dem London Philharmonic Orchestra unter Bryden Thomas. Der eigentümliche Klang des Bassetthorns, der dunkler, zarter und mischfähiger als der der Klarinette ist, wurde von nur wenigen Komponisten eingesetzt. Ein großer Freund dieses Instruments soll Wolfgang Amadeus Mozart gewesen sein, aber auch Karl Stamitz, ein Zeitgenosse Mozarts. Das Konzert für Basshorn und Orchester in B-Dur bieten Sabine Meyer und die Academy of St. Martin in the Fields.

Konzert für Bassetthorn und Orchester in B-Dur von Karl Stamitz in einer Aufnahme mit Sabine Meyer und der Academy of St. Martin in the Fields unter Iona Brown. Bis zu den 5 Uhr Nachrichten begleitet uns noch das Danubia Orchestra Obudo mit einem ungarischen Tanz in Fismol von Johannes Brahms.

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1: Um 5 Uhr mit Ronald Lessig. Der Élysée-Palast hat das Aus für einen gemeinsamen deutschen Kampfjet bestätigt. Der Grund sind laut Medienberichten Unstimmigkeiten zwischen den beteiligten Unternehmen Dassault und Airbus. Die Idee des 100 Milliarden Euro teuren Luftkampfsystems FCAS soll demnach trotzdem weiterverfolgt werden. Aus Berlin, Oliver Neuroth.
2: Da ist die Rede vom Nervensystem, vom eigentlichen Kern von FCAS, an dem weiter geforscht werden soll. Wie das konkret aussieht, das dürfte Thema sein beim nächsten deutsch-französischen Ministerrat, der sich noch in diesem Monat zusammensetzen will. Aber klar ist, dass der Kampfjet nun nicht kommt, ist ein herber Rückschlag für die europäische Rüstungskooperation. FCAS sollte ja eigentlich zeigen, dass europäische Staaten hochkomplexe Waffensysteme gemeinsam entwickeln können, statt auf US-Technologie angewiesen zu sein.
1: Israel und der Iran haben ihre gegenseitigen Angriffe vorerst wieder eingestellt. Im Libanon allerdings geht das israelische Militär weiter gegen die pro-iranische Hisbollah-Miliz vor. Für mögliche Angriffe rund um die Hauptstadt Beirut hatte wiederum Iran Vergeltung angekündigt. Julio Segador aus Tel Aviv erklärt, was dazu im Sicherheitskabinett in Israel besprochen wird.
3: Ich denke, dass möglicherweise auch die roten Linien, was den Libanon anbelangt, nochmal festgezurrt werden. Das heißt konkret, wenn im Norden Israels die Städte von der Hisbollah beschossen werden, dann will man sich auch die Handlungsfreiheit beibehalten, dass möglicherweise auch Beirut und die Hisbollah-Hochburg Deir-Deray im Süden von Beirut angegriffen wird. Also das, denke ich, wird Thema sein.
1: Die weltweiten Ausgaben für Atomwaffen sind einer aktuellen Studie zufolge 2025 auf einen Rekordwert gestiegen. Die neuen Atommächte hätten im vergangenen Jahr gemeinsam umgerechnet 103 Milliarden Euro für ihre nuklearen Waffenbestände ausgegeben, teilte die internationale Kampagne zur Abschaffung von Atomwaffen ICAN mit. Dies sei 19% mehr als im Jahr zuvor. Die Welt stehe vor einem neuen nuklearen Wettrüsten, warnte die Organisation. Als Atommächte gelten die USA, Russland, China, Großbritannien, Frankreich, Indien, Israel, Pakistan und Nordkorea. Die deutsche Fußballnationalmannschaft hat ihr WM-Quartier in den USA bezogen. Am Sonntag steht das erste WM-Gruppenspiel gegen Curaçao an. Eröffnet wird die WM am Donnerstag mit der Partie Mexiko gegen Südafrika. Das waren die Nachrichten. Das Wetter in Deutschland. Tagsüber gebietsweise Regen, zum Teil länger anhaltend, Höchstwerte 14 bis 22 Grad. Am Mittwoch Schauer oder Gewitter, regional heitere Phasen bis 21 Grad und am Donnerstag im Süden trocken, im Norden Regen bis 22 Grad. 5.03 Uhr.
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4: Einen guten Dienstagmorgen. Am Mikrofon begrüßt Sie noch einmal Sven Knappe. Die letzte Runde Nachtkonzert startet heute in Rom. Der Franzose Georges Bizet hat der ewigen Stadt eine Sinfonie gewidmet, aus der wir den zweiten Satz hören, gespielt vom Orchestre National de Lille.

Allegretto, vivace, scherzo. Der zweite Satz aus der Sinfonie Roma von Georges Bizet, serviert vom Orchestre National de Lille. 6. April 1723, zur 100-Jahr-Feier der Hamburger Admiralität, führt Georg Philipp Telemann seine eigens für diesen Anlass komponierte Wassermusik auf. Die Ouvertüre daraus spielt das New London Consort unter Philipp Pickett.

Das war der erste Satz, die Ouvertüre aus der Wassermusik von Georg Philipp Telemann in einer erfrischenden Aufnahme mit dem New London Consort unter Philipp Pickett. 100 Jahre später als Telemann lebte und wirkte Johann Nepomuk Hummel, Klavierschüler von Wolfgang Amadeus Mozart. Aus Hummels Doppelkonzert in G-Dur Opus 17 hören wir den zweiten Satz mit der Geigerin Miriam Konzen, dem Pianisten Herbert Schuch und dem WDR-Sinfonieorchester Köln.

Thema mit Variationen. Der zweite Satz aus dem Doppelkonzert Opus 17 von Johann Nepomuk Hummel mit Miriam Konzen, Violine, Herbert Schuch, Klavier und dem WDR-Sinfonieorchester Köln unter Reinhard Göbel. Hier ist das ARD-Nachtkonzert, präsentiert von BR Klassik mit einem sehr kurzen Solokonzert, einem Concertino für Klarinette von Karl Maria von Weber. Sabine Meyer wird begleitet von der Staatskapelle Dresden unter Herbert Blomstedt.

Concertino für Klarinette und Orchester in S-Dur, das Opus 26 von Karl Maria von Weber, mit Sabine Meyer und der Staatskapelle Dresden. Am Dirigentenpult stand Herbert Blomstedt. Und es wird mal wieder Zeit für ein amüsantes, wenn auch spöttisches Zitat von Igor Strawinsky. Vivaldi hat nicht 500 Konzerte geschrieben, sondern 500 Mal dasselbe Konzert. Eine dreiste und natürlich falsche Behauptung, denn Vivaldi hat ja immerhin in den Tonarten variiert. Hier ein Violinkonzert in H-Moll mit Giuliano Carmignola und dem Venice Baroque Orchestra.

Wir hörten das Violinkonzert in H-Moll von Antonio Vivaldi, Triumphverzeichnis 389, mit dem Geiger Giuliano Carmignola und dem Venice Baroque Orchestra unter Andrea Marcon. Und auch die letzte Station im ARD-Nachtkonzert ist Bella Italia, Saverio Mercadante, 1795 in Apulien geboren, spendiert noch einen Satz aus seinem Flötenkonzert Nummer 2 in E-Moll. Zum Besten gegeben von Irena Grafenauer und der Academy of St. Martin in the Fields.

Rondo Russo, der dritte Satz aus dem Flötenkonzert Nummer 2 in E-Moll von Saverio Mercadante, gespielt von Irena Grafenauer und der Academy of St. Martin in the Fields unter Sir Neville Mariner. Sie hörten das ARD-Nachtkonzert, präsentiert von BR Klassik, dem Klassikprogramm des Bayerischen Rundfunks. Am Mikrofon war für Sie Sven Knappe. Ein herzliches Dankeschön fürs Einschalten. Ich hoffe, wir hören uns kurz nach Mitternacht wieder.

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1: Um 6 Uhr mit Raik Steingasser. Die geplante Kürzung beim sogenannten Schonvermögen von Grundsicherungsempfängern stößt auf ein geteiltes Echo. Dabei geht es um Rücklagen, die trotz Grundsicherung nicht angetastet werden müssen. Bisher lag diese Grenze etwa für Menschen unter 30 bei 40.000 Euro. Mit Umwandlung des Bürgergelds in die neue Grundsicherung sollen es noch 5.000 Euro sein. Der CDU-Bundestagsabgeordnete Markus Reichel sprach im MDR von einem notwendigen Schritt zu mehr Gerechtigkeit. Kritik kommt dagegen von Sozialverbänden. Der Chemnitzer Sozialberater Charlie Worschech etwa bezweifelt, dass mehr Druck Menschen schneller in Arbeit bringt. Nach dem Scheitern des deutsch-französischen Kampfjet-Projekts FCAS fordern Verteidigungspolitiker von Union und SPD eine rasche Alternative. Unionsverteidigungsexperte Thomas Erndl sagte der Augsburger Allgemeinen, das sei auch eine Chance. Die Bundesregierung müsse nun schnell ein neues deutsch-internationales Projekt vorantreiben. SPD-Verteidigungspolitiker Christoph Schmidt schlug vor, das Gespräch mit Großbritannien, Italien, Japan, Schweden und Spanien zu suchen. Die Grünen werteten das Ende des deutsch-französischen Projekts als Scheitern für Kanzler Friedrich Merz. Das Thüringer Bildungsministerium hat die vorzeitig erschöpften Fördermittel für Schulausflüge mit der höheren Nachfrage begründet. Wie das Ministerium dem MDR mitteilte, sind zudem die Kosten für Anreise und pädagogische Angebote gestiegen. Selbst eine deutliche Aufstockung der Mittel habe nicht ausgereicht. In Thüringen läuft die Förderung von Schulausflügen über Anträge. In Sachsen und Sachsen-Anhalt erhalten die Schulen dagegen feste Budgets. Die weltweiten Ausgaben für Atomwaffen sind im vergangenen Jahr stark gewachsen. Nach Angaben der Anti-Atomwaffen-Organisation ICAN haben die neuen Atommächte insgesamt 102 Milliarden Euro gezahlt. Das entspreche 3.200 Euro pro Sekunde. Mehr als die Hälfte der Summe haben dem Report zufolge die USA für ihr Arsenal gezahlt, gefolgt von China und Großbritannien. Das Amtsgericht Eilenburg befasst sich heute mit der Frage, ob ein Feuerwehrmann wegen eines Tempoverstoßes bei einer Einsatzfahrt zur Kasse gebeten werden darf. Konkret geht es um den Fall eines ehemaligen Feuerwehrmitglieds aus Taucha bei Leipzig. Der Mann war bei einer Fahrt zu einem Brand in einer Tempo-30-Zone mit 69 Kilometern pro Stunde geblitzt worden. Die Stadt verhängte ein Bußgeld von 369 Euro und ein einmonatiges Fahrverbot. Das waren die Nachrichten. Das Wetter mit den Temperaturen von 5 Uhr. Brocken bedeckt 9 Grad, Chemnitz leicht bewölkt 18, Dresden bedeckt 20, Eisenach stark bewölkt 15 Grad. Erfurt bedeckt 17, Fichtelberg leicht bewölkt 11, Gera wolkig 16 Grad. Görlitz bedeckt 18 Grad, Halle und Leipzig stark bewölkt 18 Grad, Magdeburg bedeckt 17, Meiningen bedeckt 15 Grad. Sonnenaufgang in Halle war heute 4.55 Uhr, Sonnenuntergang ist 21.26 Uhr. Heute gibt es viele Wolken, dazwischen etwas Sonne, gelegentlich Regen und am Nachmittag einzelne Gewitter. Die Höchstwerte liegen zwischen 17 und 22 Grad, dazu wird es windig. Morgen mehr Wolken als Sonne, am Nachmittag Schauer und einzelne Gewitter, Höchstwerte 16 bis 21 Grad. Am Donnerstag weiter unbeständig und windig mit Sonne, Wolken und Schauern, es wird noch etwas kühler. MDR Verkehrsdienst. Vorsicht, auf der A2 Richtung Berlin zwischen Eilsleben und Bornstedt liegen Kanthölzer auf der rechten Fahrspur. A2 Richtung Hannover zwischen Kreuz Magdeburg und Bornstedt stockender Verkehr an einer Baustelle. Vorsicht, nochmal, auf der A2 Richtung Hannover zwischen Kreuz Wolfsburg, Königslutter und Braunschweig Ost liegt eine Stoßstange auf der linken Fahrspur. Und Vorsicht auch auf der A71 Richtung Schweinfurt. Zwischen Erfurt-Bindersleben und Kreuz-Erfurt befindet sich eine ungesicherte Unfallstelle auf der linken Fahrspur. Soweit der MDR-Verkehrsdienst, 6.04 Uhr.
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2: Und einen angenehmen guten Morgen wünscht Ihnen Beatrice Schwartner.

Nils Mönkemeyer und die Dresdner Kapellsolisten unter Helmut Branny waren das zum Auftakt in diesen Dienstagmorgen. Und gleich geht's, ja, es um die sorbische Variante der Fausterzählung, so könnte man es vielleicht zusammenfassen, Krabat. Damit verbindet sich sofort der Name Juri Bresan. Doch nicht nur deswegen ist er der wohl bedeutendste sorbische Autor des 20. Jahrhunderts. Zu seinem runden Geburtstag geht's gleich um seine Lebensgeschichte hier bei MDR Klassik.

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1: Das Entweder-Oder ist tot oder es tötet uns. Eine Zeile aus Juri Bresans Buch Krabbert oder die Bewahrung der Welt. Die Adaption des sorbischen Sagenstoffes in seinen Geschichten ist auch dank Verfilmungen sein vielleicht bekanntestes Werk. Der Mensch und Schriftsteller Bresan erlebte Kriege und deren Folgen, Revolutionen, Diktaturen. Viel gelesen in der DDR war und ist er im Westen weiterhin unbekannt. Was, so Bresan, nach dem Mauerfall ein wenig bissig auch an einem dreifachen Manko lag. Sorbe, Ostmensch und weder laut noch heimlicher Dissident. Vor 110 Jahren wurde Juri Bresan geboren, am 9. Juni 1916, nach eigener Aussage ein Optimist wider besseren Wissens. Der Blick in die Geschichte, in seine ganz besondere Lebensgeschichte von Sven Hecker.
2: Die Welt ist fünfmal eine andere geworden, seitdem ich auf der Welt bin. Meine Lebenserfahrung im Grunde genommen rührt her aus der Zeit des Faschismus und dem Krieg.
3: Juri Bresan über sein Jahrhundertleben, zwei Weltkriege, fünf politische Systeme, Mauerbau und Fall. Mitten im Ersten Weltkrieg wird er geboren, 1916 in Reckelwitz in der Lausitz. Der Vater, dem Morden an der Front entkommen, arbeitet danach wieder im Steinbruch. Wie alle Männer im Dorf. Mutter versorgt Feld, Stall und Kinder.
4: Oben fing das Dorf mit dem Rittergut und dem Schloss an. Unten hörte es mit dem Hof von Michael Bartschon auf, der ein Gutsbesitzer war, einen Buckel und sieben Pferde besaß. Zwischen diesen sieben und den acht Paar Pferden des Rittergutes lag das Dorf. Es spannte die Kuh, den Hund oder sich selbst vor den Wagen.
3: Eine Szene aus Bresans Trilogie um den sorbischen Arme-Leute-Jungen Felix Hanusch. Autobiografisch, wie viele seiner Werke. Immer wieder verwebt Bresan Heimat und Lebenslauf mit seinem Werk, das Leben der kleinen Leute mit dem großen Ganzen. Zum Erzähler machen ihn eher praktische Umstände.
2: Ich hatte vier jüngere Schwestern, die ich ab und zu hüten musste bei schlechtem Wetter und so weiter. Natürlich gab es Streit zwischen denen und irgendwann kam ich also auf die Idee, ich erfand Märchen. Und es hat auf die Mädchen gewirkt.
3: Vom Gymnasium in Bautzen, 1936 wegen politischer Unreife relegiert, wird Bresan später von den Nazis wegen illegaler Arbeit in einer sorbischen Widerstandsgruppe inhaftiert. Als Wehrmachtssoldat gerät er in amerikanische Kriegsgefangenschaft. Nach seiner Rückkehr tritt er 1946 der eben gegründeten SED bei.
4: Die Erfahrungen mit der repressiven Wendenpolitik der Nationalsozialisten mit Krieg und Nachkriegszeit hatten ihn, der dem sorbisch-katholischen Milieu entstammte, zu marxistischen Überzeugungen geführt.
3: So die Sicht von Bresans Biograf Dietrich Scholze und weiter.
4: Bresans Stellung in den unterschiedlichen politischen Systemen ist nicht mit der Alternative Anpassung oder Widerstand zu erfassen.
3: Ab 1949 arbeitet Bresan als freischaffender Autor. Sein Debütband mit Gedichten und Erzählungen erscheint 1951.
4: Als erster sorbischer Schriftsteller überhaupt publizierte er ein eigenes Buch in deutscher Sprache und begründete damit die moderne literarische Zweisprachigkeit der autochthonen Minderheit.
3: Mit seiner Prosa wird Bresan nicht nur in der jungen DDR schnell erfolgreich. Am bekanntesten wohl seine Geschichten um den Zauberer Krabat. Den sorbischen Sagenstoff verbindet Bresan mit Fragen zu Ethik und Wissenschaft, zur Umweltzerstörung, den Grenzen der Genforschung.
2: Zumindest in den letzten Jahrzehnten habe ich gelernt, den Zweifel stärker zu befragen, als mich auf eine offenbar nicht bezweifelbare Wahrheit zu verlassen.
3: Juri Bresan, ein bodenständiger Erzähler mit intellektueller Fantasie und kritischer Weltsicht. Als Streiter für die Sorben und als Autor bleibt er bis ins hohe Alter aktiv. Bresan hat einige Pläne, als er 2006 stirbt, wenige Monate vor seinem 90. Geburtstag.
1: Und wenn das jetzt für Sie vielleicht Anlass ist, mal wieder oder überhaupt mal Juri Bresan zur Hand zu nehmen und sich genauer mit ihm zu beschäftigen, gibt's einen ausführlichen Artikel über ihn und Literaturtipps auf mdr.de/kultur/literatur. Da finden Sie gleich links oben sorbische Literatur, die wichtigsten Bücher von Juri Bresan.

Schon mit 19 hat er in Florenz graduiert mit Summa Cum Laude, der italienische Pianist Gabriele Leporatti, den wir hier gerade mit einer Domenico Scarlatti Klaviersonate gehört haben. Und mittlerweile lebt der Pianist in Deutschland, ist seit 2012 Dozent für Klavier, Leiter der Klavierabteilung an der Internationalen Musikakademie Anton Rubinstein in Düsseldorf. 6:24 Uhr haben wir es und damit jetzt noch ausreichend Zeit für die MDR Kammerphilharmonie, die hier schon im Hintergrund zu hören ist. Das ist Moderato aus der dritten Sonate für Streichorchester von Gioachino Rossini. Die MDR Kammerphilharmonie wurde 1997, daher stammt diese Aufnahme, von Fabio Luisi geleitet. Und das Ganze bis halb, dann gibt's Aktuelles von Wetter und Verkehr.

0: Die MDR Kammerphilharmonie unter Fabio Luisi spielten Gioachino Rossinis dritte Sonate für Streichorchester, daraus Moderator, damit 6.30 Uhr.
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0: Aktuell überall dichte Wolken, vereinzelt lockert es auf. In Thüringen, Sachsen-Anhalt und im Südwesten Sachsens sollten Sie Ihren Regenschirm mitnehmen, wenn Sie rausgehen. Denn es sind Regenschauer angekündigt und die bleiben heute den ganzen Tag über hier und da spürbar. Zum Abend soll es ein bisschen aufheitern. Temperaturen 17 bis 22 Grad. Der MDR Klassik Verkehrsservice meldet. A2 Richtung Hannover zwischen Irxleben und Eilsleben staut sich's an einer Baustelle. Hier brauchen Sie 15 Minuten länger. Vorsicht auf der A9 Richtung Berlin zwischen Gefries und Münchberg Süd befindet sich eine ungesicherte Unfallstelle und es liegen Fahrzeugteile auf der Fahrbahn. Und die A71 Richtung Schweinfurt ist zwischen Erfurt-Bindersleben und Kreuz Erfurt nach einem Unfall gesperrt. Ihnen unterwegs überall gute und sichere Fahrt.
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So, mit besten Grüßen vom Musikredakteur Alexander Gosch. Ein paar Ohrwürmer für den Tag. Das war die Ouvertüre zu Girl Crazy von George Gershwin, gespielt vom SWR-Rundfunkorchester um 6:37 Uhr.

0: Das Xenon-Saxophon-Quartett spielte Edvard Grieg und damit Zeit hierfür.
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0: In Auerbad Schlema im Erzgebirge wird Markus Hoffmann von der CDU neuer Oberbürgermeister. Im zweiten Wahlgang setzte er sich denkbar knapp gegen den Kandidaten der rechtsextremen Freien Sachsen, Stefan Hartung, durch. Nur rund 500 Stimmen lagen zwischen den Kontrahenten. Ausschlaggebend waren am Ende die Briefwahlstimmen. Hören Sie dazu unsere Medienschau.
2: Die Demokratie ist hier nur knapp einer weiteren Zerreißprobe entronnen, schreibt die Süddeutsche Zeitung. Hartung durfte zur Wahl antreten, weil die Verfassungstreue der Kandidaten nicht vorab geprüft worden war. Im Fall eines Sieges hätte das Landratsamt entscheiden müssen, ob dieser Mann als Wahlbeamter die Gewähr geboten hätte, die Verfassung auch zu achten. Wahrscheinlicher wäre eine Annullierung gewesen, inklusive einer beispiellosen Empörungswelle. Ähnlich sieht es die Stuttgarter Zeitung. Solchen Typen vor einer Wahl die Kandidatur zu verwehren oder im Falle eines Erfolges den Chefposten im Rathaus wäre ein demokratisches Dilemma. Es hieße, die Freiheit zu beschränken, um die Verfassung zu schützen. Das hetzerische Echo aus der rechten Ecke kann sich jeder ausmalen. Dennoch, eine Demokratie wird nur überleben, wenn sie sich als wehrhaft erweist. Sie darf vor Hitlers Urenkel nicht kapitulieren. Für die Frankfurter Rundschau ist klar, wenn eine halbe Stadt den Vertreter dieser Partei zum Oberbürgermeister haben möchte, zeigt das, der Rechtsextremismus ist längst politische Mitte. Möglich war das, weil demokratische Parteien, darunter auch die CDU, in kommunalen Parlamenten so tun, als könne man den Rechten die Hand reichen. Oder wie es der Wahlgewinner Markus Hoffmann sagte, mit ihnen natürlich im Stadtrat zusammenarbeiten. Die Nürnberger Nachrichten meinen dagegen, in Auerbad Schlema ist gewiss nicht jeder Zweite ein Rechtsextremist. Stattdessen sollten endlich Antworten auf die offenen Fragen der Menschen gegeben werden. Denn hinter dem Wahlverhalten steckt ein Hilferuf. Wie soll ich meine Zukunft gestalten, wenn mir an allen Ecken und Enden Kürzungen angedroht werden? Geschickt lenken die Populisten und Extremisten den Unmut auf völlig andere Themen. Migration, Sauberkeit, Sicherheit, mit denen sie auch auf kommunaler Ebene punkten können. Abschließend blickt die Freie Presse aus Chemnitz auf die Reaktion des unterlegenen Kandidaten. Ein schlechter Verlierer braucht den Skandal. So auch der Oberbürgermeisterwahlverlierer Stefan Hartung. Die Briefwahl sei intransparent, bereite ihm Bauchschmerzen und gehöre abgeschafft, mokiert der Rechtsextremist. Genannt wird die Briefwahl, gemeint ist jedoch ein demokratisches Grundrecht.
0: Kommentare heute in der Medienschau zur Oberbürgermeisterwahl in Aue-Bad Schlema.

0: Les Talents Lyriques spielten François Couperin. Heute sind sie übrigens in Alresford in England zu Gast. Morgen auch mit La Clemenza di Tito. Und am 12. kommen Les Talents Lyriques dann zum Mozartfest in den Kaisersaal nach Würzburg, auch mit Clemenza di Tito. Und damit haben wir es 6 Uhr und gleich 51.
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0: Am Theater Erfurt wird heute die Familienoper in 80 Tagen um die Welt von Jonathan Dove aufgeführt. Basierend auf dem Klassiker von Jules Verne bietet die Inszenierung sinnlichen, bild- und temporeichen Spaß für junges und jung gebliebenes Publikum. Die heutige Vorstellung beginnt bereits um 10 und wird simultan in deutscher Gebärdensprache übersetzt. Eine weitere Vorstellung dann am Samstagabend. In Zwickau findet momentan das Schumann-Fest statt. Heute präsentieren Schülerinnen und Schüler des Zwickauer Robert-Schumann-Konservatoriums Lieder und Klaviermusik Schumanns und seiner Zeitgenossen. Heute Abend 18 Uhr im Robert-Schumann-Haus in Zwickau bei freiem Eintritt. Und bei den Händel-Festspielen in Halle gibt es heute die Möglichkeit, von einer Veranstaltung zur nächsten zu springen. Schon 15 Uhr in der Leopoldina werden Händel-Heldinnen zum Leben erweckt. Wunderbare Arien in Hülle und Fülle. Und mit Glück geht sogar für die eine oder andere gut aus. Sopranistin Sophie Sauter interpretiert in ihrem Programm bekannte Händel-Arien, begleitet vom Gottesauer-Ensemble auf historischen Instrumenten. Die Geschichte einer solchen Händel-Heldin lässt sich dann in Gänze am Abend in der Ulrichskirche erleben. Königstochter Ginevra, gesungen von Erika Baikow, wird bezichtigt, ihren Verlobten Ariodante betrogen zu haben. Händel-Preisträgerin Magdalena Kozina als Ariodante und das La Cetra Barockorchester Basel bestreiten diese konzertante Aufführung 18 Uhr in der Konzerthalle Ulrichskirche. Und wem es weniger nach Drama ist, der könnte beim Händel Slam in der Volksbühne am Kaulenberg gut aufgehoben sein. Ein Abend zwischen Arie und Alliteration mit neuzeitlichen Texten über den barocken Sohn der Saalestadt. Beginn dort ist 19:30 Uhr.
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zweite der Fantasiestücke für Klarinette und Klavier Opus 43 von Niels Wilhelm Gade. Wir haben Sebastian Manz und Herbert Schuch damit gehört. 6:55 inzwischen. Wünschen angenehmen guten Morgen. Das Orchestra of St. John's Smith Square unter John Lubbock bringt uns bis zu den Nachrichten mit diesem dritten Satz aus der zweiten Sinfonie von Charles Gounod. Und nach den 7 Uhr Nachrichten hören wir uns gerne wieder hier bei MDR Klassik.

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1: Um 7 Uhr mit Raik Steingasser. Die geplante Kürzung beim sogenannten Schonvermögen von Grundsicherungsempfängern stößt auf ein geteiltes Echo. Dabei geht es um Rücklagen, die trotz Grundsicherung nicht angetastet werden müssen. Bisher lag diese Grenze bei 40.000 Euro. Mit Umwandlung des Bürgergelds in die neue Grundsicherung sollen es etwa für Menschen unter 30 noch 5.000 Euro sein. Der CDU-Bundestagsabgeordnete Markus Reichel sprach im MDR von einem notwendigen Schritt zu mehr Gerechtigkeit. Kritik kommt dagegen von Sozialverbänden. Der Chemnitzer Sozialberater Charlie Woschech etwa bezweifelt, dass mehr Druck Menschen schneller in Arbeit bringt. Nach dem Scheitern des deutsch-französischen Kampfjet-Projekts FCAS fordern Verteidigungspolitiker von Union und SPD eine rasche Alternative. Unionsverteidigungsexperte Thomas Erndl sagte der Augsburger Allgemeinen, das sei auch eine Chance. Die Bundesregierung müsse nun schnell ein neues deutsch-internationales Projekt vorantreiben. SPD-Verteidigungspolitiker Christoph Schmidt schlug vor, das Gespräch mit Großbritannien, Italien, Japan, Schweden und Spanien zu suchen. Die Grünen werteten das Ende des deutsch-französischen Projekts als Scheitern für Kanzler Friedrich Merz. Das Thüringer Bildungsministerium hat die vorzeitig erschöpften Fördermittel für Schulausflüge mit der höheren Nachfrage begründet. Wie das Ministerium dem MDR mitteilte, sind zudem die Kosten für Anreise und pädagogische Angebote gestiegen. Selbst eine annähernde Verdopplung der Mittel habe nicht ausgereicht. In Thüringen läuft die Förderung von Schulausflügen über Anträge. In Sachsen und Sachsen-Anhalt erhalten die Schulen dagegen feste Budgets. Die weltweiten Ausgaben für Atomwaffen sind im vergangenen Jahr stark gewachsen. Nach Angaben der Anti-Atomwaffen-Organisation ICAN haben die 9 Atommächte insgesamt 102 Milliarden Euro gezahlt. Das entspreche 3.200 Euro pro Sekunde. Mehr als die Hälfte der Summe haben dem Report zufolge die USA für ihr Arsenal gezahlt, gefolgt von China und Großbritannien. Das Amtsgericht Eilenburg befasst sich heute mit der Frage, ob ein Feuerwehrmann wegen eines Tempoverstoßes bei einer Einsatzfahrt zur Kasse gebeten werden darf. Konkret geht es um den Fall eines ehemaligen Feuerwehrmitglieds aus Taucher bei Leipzig. Der Mann war bei einer Fahrt zu einem Brand in einer Tempo-30-Zone mit 69 Kilometern pro Stunde geblitzt worden. Die Stadt verhängte ein Bußgeld von 369 Euro und ein einmonatiges Fahrverbot. Das waren die Nachrichten. Das Wetter mit den Temperaturen von 6 Uhr. Borken bedeckt 7 Grad, Chemnitz wolkig 17, Dresden bedeckt 20, Eisenach bedeckt 14 Grad. Erfurt bedeckt 15, Fichteberg wolkig 11, Gera bedeckt 16 Grad. Görlitz bedeckt 19, Halle stark bewölkt 18, ebenso in Leipzig, Magdeburg stark bewölkt 17 Grad, Meiningen bedeckt 15 Grad. Heute gibt es etwas Sonne, viele Wolken, gelegentlich Schauer und am Nachmittag Gewitter bei 17 bis 22 Grad. Dazu wird es windig. Morgen mehr Wolken als Sonne, am Nachmittag Schauer und einzelne Gewitter möglich, Höchstwerte 16 bis 21 Grad. Am Donnerstag weiter unbeständig und windig mit Sonne, Wolken und Schauern. Es wird noch etwas kühler. MDR Verkehrsdienst, A2 Richtung Hannover, zwischen Irxleben und Eilsleben, Stau und stockender Verkehr an einer Baustelle. A9 Richtung Berlin, zwischen Gilfrees und Münchberg Süd, stockender Verkehr nach einem Unfall auf der rechten Fahrspur. A14 Richtung Magdeburg, zwischen Gröbers und Halle Ost, Behinderungen nach einem Unfall. Die A71 Richtung Schweinfurt ist zwischen Erfurt-Bindersleben und dem Kreuz Erfurt nach einem Unfall gesperrt. Derzeit gibt es hier Stau. In Halle, die B100, Berliner Chaussee, stadteinwärts, Stau und stockender Verkehr dort. Hier dauert es 20 Minuten länger. Geblitzt wird auf der A9 Richtung Berlin zwischen Halle und Bitterfeld-Wolfen. Soweit der MDR-Verkehrsdienst. Die Zeit 7.04 Uhr.
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2: Weiter mit Beatrice Schwartner. Ich grüße.

Für alle, die schon ein bisschen spät dran waren, der Tarantelgalopp, gespielt vom Wiener Johann Strauss Orchester von Josef Lanner. Wie erklärt man Kindern eine Händel-Oper, ohne dass sie sofort abschalten? Der Literaturwissenschaftler und Grimme-Preisträger Michael Sommer ist da ganz versiert. Der schafft das nämlich mit Playmobil-Figuren. Und zwar nicht nur mit Händel-Opern, sondern auch mit allem anderen, was so an Hochkultur gemeinhin als schwierig gilt, zu erklären. Gemeinsam mit dem Ensemble Neobarock erzählt Michael Sommer nun Händels Rodelinda in einem neuen, unterhaltsamen Format. In kurzen humorvollen Videosequenzen schildern Playmobil-Figuren die Oper aus einer überraschenden Perspektive. Ein spielerischer Einstieg in die Welt der Barockoper für junge Musikfans ab 6 Jahren, über den wir gleich ausführlich berichten hier bei MDR Klassik.

0: Triopanassos spielte Johann Nepomuk Hummel. 1725 wurde Händels Barockoper Rodelinda in London uraufgeführt. 300 Jahre später, beauftragt von den internationalen Händelfestspielen von Göttingen und Halle, gab es sozusagen eine zweite Uraufführung, Rodelinda für Kinder, gekürzt und gespielt vom Ensemble Neobarock aus Köln und dem Literaturwissenschaftler Michael Sommer. In seinem Format Sommers Weltliteratur to go stehen Playmobil-Figuren auf den Brettern, die die Welt bedeuten und bringen jungen Publikum klassische Stoffe nahe. Habe ich schon oft drüber gestaunt, wie gut dort die Essenz gezogen wird. Und davon gibt es ja wirklich mittlerweile ein riesiges Arsenal, was Michael Sommer da auf seinem YouTube-Kanal hat. Ist wirklich empfehlenswert, auch für die Großen. Sibylle Kölmel hat sich die Inszenierung von Rodelinda in Göttingen bei den dortigen Festspielen angeschaut.
1: In der Konzerthalle in Göttingen sitzen meist mit Eltern viele kleine und größere Kinder, den Blick sehr konzentriert gen Projektionswand. Auf der erscheinen hintereinander, liebevoll historisch bemalt bekleidet, die Protagonisten aus Playmobil. Rodelinda, die bis vor kurzem die Königin von Mailand war, in Trauerschwarz, dann ihr Mann Bertarido, besiegt von Grimoaldo.
2: Rodelinda ist immer noch da und Grimoaldo steht jetzt auf sie, ne? Obwohl er eigentlich mit Bertaridos Schwester Eduige verlobt ist.
1: Und ganz wichtig, Flavio, der kleine Sohn von Rodelinda.
2: Und wir dachten uns, der könnte euch so ein bisschen durch die Geschichte führen. Machst du das für das Publikum, Flavio? Na klar!
1: Und los geht es, die Ouvertüre erklingt. In der Barockopern-Inszenierung für Kinder spielen Playmobil-Figuren die Hauptrollen, die in kurzen, oft sehr lustigen Videosequenzen die ziemlich komplexe Handlungen erzählen.
2: Wir sind jetzt im Königspalast von Mailand und meiner Mom geht's gar nicht gut.
1: Das ist Flavio.
2: Uhu, armer Grimoaldo.
1: Das, was hier zu sehen und zu hören ist, ist ein Gemeinschaftswerk von Grimme-Preisträger und YouTuber Michael Sommer, bekannt durch Sommers Weltliteratur und dem mehrfach mit dem Echo Klassik ausgezeichneten Ensemble Neobarock aus Köln.
3: Man sucht ja als

0: Musiker immer entweder nach neuen Stücken oder das Ganze, wenn man mit Herzblut dabei ist.
1: Erzählt Geigerin Maren Ries.
0: Und wir hatten vor 3 Jahren ungefähr ein Kinderkonzert für kleinere Kinder. Und ich dachte, wie kriegen wir wirklich mal etwas ältere Kinder auch ins Konzert?
1: Maren Ries nimmt zu Michael Sommer Kontakt auf.
0: Und wir haben eigentlich die Arien ausgesucht, also ehrlich gesagt natürlich auch ein bisschen Best-of. Und vor allen Dingen auch, in welcher Emotion diese Playmobil-Figürchen sein müssen. Ob sie jetzt wütend wegstapfen oder was ist, das muss natürlich wirklich direkt ineinander greifen und passen.
1: Das tut es. Die Übergänge zwischen Videosequenzen in der für Sommer typischen zugänglichen und oft witzigen Sprache und Erklärweise und der Musik, die sämtliche Emotionen transportiert, passen.
2: Naja, jetzt wo dein Mann tot ist, kann ich dir sagen, ich liebe dich. Boah, du Schurke, du bist doch mit der Eduige verlobt. Wegen ihr hast du uns doch alles weggenommen. Ja, aber jetzt nehme ich ihr halt wieder weg und schicke es dir zurück. Und sie so, will ich nicht. Meine Ehre kriegst du nicht.
1: Und in der folgenden Arie lässt sie alles raus. Um verständlich zu machen, ob die Frauenstimme nun gerade Rodelinda oder aber ihr Mann ist, wurden die Kostüme auf der Bühne denen der Playmobil-Figuren angepasst. Eine geniale Idee.
0: Also der Batterido hat ja nun mal diesen orangen Mantel, weil er gerade von den Hunden wieder zurückkommt. Und deswegen haben wir dann auch der Sängerin diesen orangen Mantel übergezogen, wenn sie gerade ihn spielt.
1: Auf der Bühne nähert sich die Oper dem Ende.
2: Und der Flavio so, und das ist die Geschichte, wie mein totgeglaubter Dad wieder nach Hause gekommen ist. Und der doofe Garibaldo ist tot. Und wenn wir nicht gestorben sind, dann machen wir jetzt einfach hier ein Picknick im Garten.

0: Draußen stehen Eliza, Arne, Insa und Enike.
1: Ich fand's toll, dass das so Playmobil-Männchen war.
2: Ich fand's lustig, wie der Film gemacht wurde.
3: Die haben alles sehr gut rübergebracht, fand ich.
4: Na, dann würde ich sagen, dürfen heute die Kleinen in Halle ausnahmsweise mal nicht in die Kita, sondern gehen mit den Eltern oder den Großeltern in eine, also heute die Vorstellung oder morgen, jeweils 9 Uhr, und zwar im ehemaligen Thalia-Theater, Zugang durch das Puschkin-Haus, geht allerdings schon 9 Uhr los. Also da wird jetzt noch schnell angezogen, dann stapfen alle los. Das Familienangebot für schnell Entschlossene findet sich auch unter händelhaus.de. Geben Sie einfach Rodelindas Sohn ein. Und apropos Playmobil, passend zu den Händel-Festspielen in Halle gibt's ein Händel als Playmobil-Figur, sogar auf dem Sockel. Also das wäre natürlich auch noch ein Anreiz, den dann gleich noch mit heimzunehmen. Ich habe ihn schon. Nur aufpassen, der hat Noten und eine Schreibfeder in der Hand, falls der Nachwuchs damit Michael Sommers Weltliteratur to go nachspielen möchte, vielleicht einfach vorher sichern. Und für die, deren liebe Kleine schon aus der Playmobil-Phase raus sind, Zehntklässler zum Beispiel, die eben mitten im Faust ausgestiegen sind vor purer Langeweile, oder LK Englisch, Shakespeare, Hamlet, gibt's genauso auf dem YouTube-Kanal von Michael Sommer wie den kompletten Thomas Mann, alle literarischen Epochen, die Bibel und Weltliteratur. Ich lieb's.

0: Und so klingt's dann, wenn Rodelinda überhaupt erstmal losgeht. Das war die Ouvertüre zu Rodelinda Regina de Langobardi von Georg Friedrich Händel, gespielt vom Collegium Musicum 90 unter Simon Standage. Und damit Zeit hierfür.
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2: An den Finanzmärkten stehen derzeit gleich drei Megabörsengänge im Fokus. Ende der Woche wird Elon Musk sein Raumfahrtunternehmen SpaceX an die Börse bringen. Und eine Woche nach seinem großen Konkurrenten Anthropic hat nun auch das US-Unternehmen OpenAI den Gang an die Börse angekündigt. Wann es soweit sein wird, ist aber noch ungewiss. Die KI-Entwicklung verschlingt Milliarden. Durch Börsengänge wollen sich die beiden amerikanischen Technologiekonzerne die Finanzierung sichern. Das Thema künstliche Intelligenz sorgt auch in China für Schlagzeilen. Die chinesischen Exporte haben im Mai überraschend deutlich um fast 20% angezogen. Der Grund? Eine starke Nachfrage nach Halbleitern und KI-Hardware. Wie steht es dagegen um die deutsche Wirtschaft? Nachdem gestern die Auftragslage für die Industrie enttäuscht hatte, stehen heute die Daten zur Industrieproduktion an. Die Anleger erhoffen sich Hinweise auf eine mögliche Konjunkturerholung. Die Aussichten sind aber schlecht. Erst im April hatte die Bundesregierung die Wachstumsprognose für dieses Jahr von 1,5% gesenkt. Die Krise im Nahen Osten belastet. Höhere Energiepreise und unterbrochene Lieferketten machen die Lage für viele Unternehmen schwierig. Auch der Aktienmarkt bleibt angeschlagen. Der DAX dürfte heute mit einem leichten Minus in den Handel starten.
0: Thomas Spindler aus dem ARD-Börsenstudio in Frankfurt am Main.

Musik von Oscar-Preisträgerin Rachel Portman, die ja für Filmmusik steht, wie dieser eben A War of the Buttons, bei uns Krieg der Knöpfe, 1994 rausgekommen, mit eben der Musik von Rachel Portman. 7.26 Uhr hören wir jetzt noch Dmitri Bortnianski, Pratum Integrum Orchestra, spielt aus seiner Sinfonia Concertante in B-Dur bis halb und dann gibt's wieder Aktuelles von Wetter und Verkehr.

0: Das russische Album, so hat das Pratum Integrum Orchester aus Moskau diese CD im Jahr 2003 genannt, von dem wir eben einen Satz aus der Sinfonia Concertante in B-Dur von Dmitri Bortnianski gehört haben. Wenn Sie jetzt meinen, ja, klang aber irgendwie zu bekannt in meinen Ohren, das kann nicht Bortnianski gewesen sein, doch kann es, denn im 19. Jahrhundert war seine Musik in Deutschland höchst beliebt, und zwar, weil der Preußenkönig Friedrich Wilhelm II. Durchsetzte, dass liturgische Stücke in seinem Land nach der Vorlage von Bortnianski vertont wurden. Haben wir wieder was dazugelernt. 7.30 Uhr.
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0: Ja, im Moment an der Neiße Wolkenlücken, ansonsten dicht bewölkt. Und in der Osthälfte Sachsen-Anhalts, in Ostthüringen und in Sachsen gibt es derzeit Regenschauer. Heute bleibt es überhaupt bei vielen Wolken. Dazwischen kommt immer mal die Sonne raus, aber ist doch eher wechselhaft mit gelegentlichen Regenschauern. Am Nachmittag sind auch einzelne Gewitter angekündigt. Zum Abend soll es aufheitern, aber Temperaturen, naja, wirklich ganz angenehm, finde ich. Also es ist noch nicht zu heiß, 17 bis 22 Grad. Wir schauen auf die Straßen. Der MDR Klassik Verkehrsservice mit folgenden Meldungen. A2 Richtung Hannover zwischen Ilxleben und Eilsleben. Stau und stockender Verkehr an einer Baustelle. Hier brauchen Sie eine halbe Stunde länger. A9 Richtung Berlin zwischen Gefrees und Münchberg Süd. Stockt der Verkehr nach einem Unfall auf der rechten Fahrspur. A14 Richtung Magdeburg zwischen Gröbers und Halle Ost. Behinderungen nach einem Unfall. Die A71 Richtung Schweinfurt ist zwischen Erfurt-Bindersleben und Kreuz Erfurt nach einem Unfall gesperrt. Zurzeit 1 Stunde und 15 Minuten mehr Fahrzeit. In Halle die B100 Berliner Chaussee stadteinwärts. Da staut sich's und stockt der Verkehr. Und da sind Sie mit 20 Minuten mehr dabei. Fahren Sie überall vorsichtig. Kommen Sie gut an mit uns.
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Aus Antonín Dvořáks amerikanischen Quartett, dem Streichquartett Nummer 12, war das Finale Vivace Manon Troppo in der Großfassung. Das Royal Philharmonic Orchestra spielte unter Charles Rosencrantz. 7.38 Uhr. Guten Morgen jetzt mit Karl Philipp Emanuel Bach, einer Jarden am Klavier.

0: So ist das, wenn man vom Musiklaufplan abliest und dann währenddessen feststellt, dass das irgendwie so gar nicht nach Karl Philipp Emanuel Bach klang oder klingt und das auch gar nicht nur Klavier war. Das war Nikolai Medtner, gespielt von Maria Judenitsch. Stand an der gleichen Stelle, aber stimmte eben nicht überein. So, jetzt was ganz anderes.
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0: Für ihr erstes Soloalbum beim Label Biss widmen sich die Geigerin Alina Ibragimova und der Pianist Cédric Tiberghien den Violinsonaten von Ludwig van Beethoven, und zwar in einer historischen Klangästhetik. Die erste Folge umfasst die Sonaten Opus 12 sowie die Frühlingssonate Opus 24. Und da wollen wir jetzt reinhören. Silvia Schreiber stellt uns dieses neue Album vor.
2: Es gibt Sonaten von Ludwig van Beethoven, die schießen direkt ins Herz. So simpel, so schön, so fließend, so charmant. Als Beethoven die Sonate schreibt, ist er 29 Jahre alt. Er hat schon einige üble Kritiken einstecken müssen. Der Wiener Platzhirsch in Sachen Kammermusik heißt nun mal Joseph Haydn. Mit der Frühlingssonate Opus 24 landet Piefke Beethoven jedoch einen Coup, sogar bei den Kritikern. Bis heute ist das Stück eines der ganz großen Beethoven-Hits. Das gilt nicht nur für den berühmten ersten Satz. Die Geigerin Alina Ibragimova und der Pianist Cédric Tiberghien spüren in ihrem Album dem Originalklang nach. Also, wie hat es sich möglicherweise angehört in den Salons der feinen Gesellschaft, wo man sich mehr und mehr mit Beethovens Musik schmückte? Entsprechend leuchtet kein kristallklarer, moderner Konzertflügel an der Seite der Geigerin. Vielmehr hat sich das Duo für ein Instrument aus dem Jahr 1794 entschieden, als originalgetreuer Nachbau, ein Fortepiano. Manchmal ploppen die Töne wie Popcorn im Topf. Sie können grunzen wie eine Kröte und sprudeln wie ein Wasserspiel in Schönbrunn. Cédric Tiberghien holt unglaublich viele verschiedene Farben aus dem Flügel. Davon profitiert das durchweg dynamische Spiel von Alina Ibragimova, die ihre Geige mit Darmsaiten bespannt hat und damit die historische Klangästhetik komplettiert. Durch den Kniff, dem gedämpften, frühlingshaft warmen Timbre, verschmelzen Fortepiano und Violine. Manchmal muss man wirklich ganz genau hinhören, wer was spielt. So wie hier in der zweiten Sonate aus dem Opus 12. Dass sich Tiberghien und Ibragimova schon lange und vor allem gut kennen, spielt eine wichtige Rolle bei dieser Sammlung an Beethoven-Sonaten. Nichts wirkt mühselig, alles wächst vom ersten bis zum letzten Takt organisch. Als würde man einem Pflänzchen beim Wachsen zuschauen oder besser gesagt zuhören. Das gilt selbst für aufmüpfige Stellen, wo Beethoven seinem Ruf als Hitzkopf alle Ehre macht. Hier wird keine Türe zugeschlagen. Hier wird eine kraftvolle Einladung ausgesprochen. Kommt nur rein und hört her. In der spürbaren Dichte des Musizierens und der Differenziertheit im Klangbild schaffen es Alina Ibragimova und Cédric Tiberghien, alle Sonaten auf dem Album eingängig und klar zu gestalten. Die beiden wissen natürlich, es kann nur eine Frühlingssonate geben. Aber, um im Bild zu bleiben, auch die anderen Jahreszeiten haben schließlich ihre Reize. Auf jeden Fall ist dem Duo Ibragimova-Tiberghien mit dem Album ein Cliffhanger gelungen. Und man wartet gespannt auf ihre nächste Folge, also Volume 2, aus dieser Gesamteinspielung aller Beethoven-Violinsonaten.
0: Silvia Schreiber mit dieser Empfehlung, die Violinsonate Opus 12 und die Frühlingssonate Opus 24 von Ludwig van Beethoven, neu eingespielt von Violinistin Alina Ibragimova und Cédric Tiberghien am Hammerklavier. Das Album ist beim Label Biss erschienen.

0: Die wunderbare Formation L'Arpeggiata um Christina Pluhan, weil ich das wirklich regelmäßig, wenn ich L'Arpeggiata höre, nachschaue, habe ich auch jetzt gerade wieder den Tourkalender durchgeschaut, ob die mal irgendwann wieder in der Nähe sind. Aber tatsächlich, also in unserer Nähe hier in Mitteldeutschland nicht. Am 18. August in Bremen und dann gibt's eine ganze Reihe Konzerte in Berlin vom 7. November bis zum 21. glaube ich. Ja, es sind 3, 6, 7 Konzerte und ich glaube, da werde ich mir dann doch mal ein Ticket besorgen, weil das ist immer eine ganz tolle Erfahrung, L'Arpeggiata mal live zu erleben, wie das so ganz langsam oft losgeht und sich dann so zu einer richtigen Jam-Session ausformt. L'Arpeggiata hier gehört bei MDR Klassik.
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0: Der Bundesjugendchor bekommt einen neuen künstlerischen Leiter, wie der Deutsche Musikrat mitteilte, übernimmt der Dirigent Justus Barleben mit Beginn des kommenden Jahres die Leitung des renommierten Nachwuchsensembles. Er sei bereits jetzt ein gefragter Chorleiter und regelmäßig Gast beim Rundfunkchor Berlin, dem NDR-Vokalensemble und dem MDR-Rundfunkchor. Im Auswahlverfahren setzte er sich gegen 32 andere Bewerberinnen und Bewerber durch. Die Kommission lobte Barleben unter anderem für sein breit gefächertes Repertoire von alter Musik bis hin zu zeitgenössischen Werken. Mit der künstlerischen Leitung des Bundesjugendchores folgte er auf Anne Kohler, die den Chor seit seiner Gründung leitete. Der Bundesjugendchor, den gibt es seit 2020. Ihm gehören rund 50 junge Sängerinnen und Sänger im Alter von 18 bis 26 Jahren an. Er hat den Soundtrack für mehr als 120 Filme geschrieben. Damit gehört er zu den vielseitigsten und produktivsten Komponisten und Produzenten in Hollywood. Heute wird James Newton Howard 75 Jahre. Er schrieb unter anderem die Musik für The Sixth Sense, die Tribute von Panem, Pretty Woman oder Auf der Flucht. Über seine Arbeit sagte er:
2: Alle Filme sind herausfordernd. Sie sind alle furchteinflößend. Es gibt nicht einen Film, an dem ich mitgearbeitet habe, bei dem ich nicht durch eine Phase der Angst und der Unsicherheit gegangen bin. Jeder Film verlangt einen anderen Zugriff. Mal ist ein elektronischer Score die beste Lösung, mal eine Solostimme, mal ein Orchester. Die wichtigste Entscheidung, die der Komponist und der Regisseur gemeinsam fällen müssen, ist die, wie der Sound des Filmes ist.
3: What is the sound of the movie?
0: Mehrfach war James Newton Howard für einen Oscar nominiert. Gewonnen hat er bisher keine der Trophäen, aber das kann ja noch werden. Auf sein Wirken gehen wir übrigens kurz nach 9 hier bei MDR Klassik noch ausführlicher ein.
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0: Und das hier ist auf alle Fälle schon mal Musik von ihm. Und zwar gespielt vom Hollywood Studio Symphony Orchestra. Das ist Filmmusik zu The Emperor's Club.

weiß nicht, aber das hat mich jetzt zu sehr erinnert an Thomas Newmans Filmmusik zum Pferdeflüsterer. Und der war tatsächlich damit noch 4 Jahre eher dran. Insofern, naja, das ist halt Filmmusik. Vielleicht sollte man da durchaus einfach auch noch die Bilder dazu sehen. Und dann passt es wahrscheinlich wieder sehr, sehr gut. Aber wir werden dann, wie gesagt, nach 9 Uhr noch James Howard zum 75. ausführlich gratulieren, das aber erst nach 9. Jetzt geht's erstmal auf 8 zu, und zwar mit Wenzel Pichel. Das Toronto Chamber Orchestra spielt unter Kevin Mellon bis zu den Nachrichten.

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2: Um 8 Uhr mit Raik Steingasser. Die glücklichsten Deutschen leben einer Umfrage zufolge in Erfurt. Im diesjährigen Glücksatlas belegt Thüringens Landeshauptstadt Platz 1 unter den 40 größten deutschen Städten. Erfurt punkte mit niedrigen Mieten, hoher Umweltqualität und einer vergleichsweise guten wirtschaftlichen Lage. Für die Studie hat das Institut der Demoskopie Allensbach mehr als 23.000 Menschen gefragt, wie zufrieden sie mit ihrer Lebenssituation sind. Hinter Erfurt folgen Augsburg, Düsseldorf, Krefeld und Kiel. Den letzten Platz belegt erneut Rostock. Die geplante Kürzung beim sogenannten Schonvermögen von Grundsicherungsempfängern stößt auf geteilte Reaktionen. Dabei geht es um Rücklagen, die trotz Grundsicherung nicht angetastet werden müssen. Bisher lag diese Grenze bei 40.000 Euro. Mit Umwandlung des Bürgergelds in die neue Grundsicherung sollen es etwa für Menschen unter 30 Jahren noch 5.000 Euro sein. Der CDU-Bundestagsabgeordnete Markus Reichel sprach im MDR von einem notwendigen Schritt zu mehr Gerechtigkeit. Kritik kommt dagegen von Sozialverbänden. Der Chemnitzer Sozialberater Charlie Woschech etwa bezweifelt, dass mehr Druck Menschen schneller in Arbeit bringt. Nach dem Scheitern des deutsch-französischen Kampfjet-Projekts FCAS fordern Verteidigungspolitiker von Union und SPD eine rasche Alternative. Unionsverteidigungsexperte Thomas Erndl sagte der Augsburger Allgemeinen, das sei auch eine Chance. Die Bundesregierung müsse nun schnell ein neues deutsch-internationales Projekt vorantreiben. SPD-Verteidigungspolitiker Christoph Schmidt schlug vor, das Gespräch mit Großbritannien, Italien, Japan, Schweden und Spanien zu suchen. Die Grünen werteten das Ende des deutsch-französischen Projekts als Scheitern für Kanzler Friedrich Merz. Das Thüringer Bildungsministerium hat die vorzeitig erschöpften Fördermittel für Schulausflüge mit der höheren Nachfrage begründet. Wie das Ministerium dem MDR mitteilte, sind zudem die Kosten für Anreise und pädagogische Angebote gestiegen. Selbst eine annähernde Verdopplung der Mittel habe nicht ausgereicht. In Thüringen läuft die Förderung von Schulausflügen über Anträge. In Sachsen und Sachsen-Anhalt erhalten die Schulen dagegen feste Budgets. Die weltweiten Ausgaben für Atomwaffen sind im vergangenen Jahr stark gewachsen. Nach Angaben der Anti-Atomwaffen-Organisation ICAN haben die neuen Atommächte insgesamt 102 Milliarden Euro gezahlt. Das entspreche 3.200 Euro pro Sekunde. Mehr als die Hälfte der Summe haben dem Report zufolge die USA für ihr Arsenal gezahlt, gefolgt von China und Großbritannien. Das waren die Nachrichten. Das Wetter mit den Temperaturen von 7 Uhr. Brocken bedeckt 7 Grad, Chemnitz stark bewölkt 17, Dresden bedeckt 20, Eisenach bedeckt 14 Grad. Erfurt wolkig 15, Fichteberg bedeckt 10 Grad, Gera bedeckt 17 Grad, Görlitz wolkig 20, Halle bedeckt 17, Leipzig wolkig 18 Grad. Magdeburg bedeckt 14, ebenso Meiningen stark bewölkt 14 Grad. Heute gibt es viele Wolken. Dazwischen etwas Sonne, gelegentlich Regen und am Nachmittag einzelne Gewitter. Die Höchstwerte liegen zwischen 17 und 22 Grad. Dazu wird es windig. Morgen mehr Wolken als Sonne, am Nachmittag Schauer und einzelne Gewitter, Höchstwerte 16 bis 21 Grad. Am Donnerstag weiter unbeständig und windig mit Sonne, Wolken und Schauern. Es wird noch etwas kühler. MDR Verkehrsdienst. A2 Richtung Hannover, zwischen Kreuz Magdeburg und Eilsleben, Stau und stockender Verkehr an einer Baustelle. Hier dauert es 20 Minuten länger. Dadurch auch stockender Verkehr auf der B1 Richtung Braunschweig. A2 Richtung Hannover, zwischen Peine und Hämelerwald, stockender Verkehr an einer Baustelle plus 20 Minuten. A4 Görlitz Richtung Dresden am Grenzübergang Ludwigsdorf, Stau bei der Einreise plus 15 Minuten. A14 Richtung Magdeburg zwischen Gröberst und Halle Ost, Behinderungen nach einem Unfall. Nochmal A14 Richtung Magdeburg zwischen Halle Ost und Halle Tornau, stockender Verkehr. Die A71 Richtung Schweinfurt ist zwischen Erfurt-Bindersleben und dem Kreuz Erfurt nach einem Unfall gesperrt. Vorsicht auf der A72 Richtung Hof. Zwischen Espenhain-Kitscher und Borna Nord liegen Metallteile auf der Fahrbahn. In Halle, die B100, Berliner Chaussee, stadteinwärts, hier gibt es Stau und stockenden Verkehr plus 20 Minuten. Geblitzt wird auf der A4 Frankfurt Richtung Dresden zwischen Jena Zentrum und Stadtroda. Auf der A9 Richtung Berlin zwischen Halle und Bitterfeld-Wolfen und auf der A71 Richtung Schweinfurt am Dreieck Suhl. Soweit der MDR aktuell Verkehrsdienst. Es wird 8.05 Uhr.
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3: Heute mit Beatrice Schwartner. Ich grüße. Guten Morgen.

da muss man ein bisschen flexibler sein mit Hacke, Spitze, 1, 2, 3, 4. Die kleine Polka war das von Dmitri Schostakowitsch aus seiner zweiten Jazz-Suite zum Auftakt in diese Stunde, in der wir nach dem Eurovision Song Contest mal klassische Töne anschlagen wollen. Es gibt nämlich auch den Eurovision Young Musicians Wettbewerb. Den gibt es mittlerweile auch schon seit 1982 und der wurde in diesem Jahr in Jerewan ausgetragen, in Armenien, und darüber wollen wir berichten und auch wissen, wer denn nun gewonnen hat in einer guten halben Stunde. Und davor gleich blättern wir erstmal durch die Tageszeitungen, schauen auf die Kulturseiten, was da heute für Themen aufploppen, ziehen die Essenz daraus im Feuilleton.

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2: Lucky Luke, der einsame Cowboy, wird dieser Tage 80. Und natürlich gibt es eine neue Comic-Ausgabe, was heute die Feuilletons erfreut. Die deutschen Comic-Künstler Flix und Reinhard Kleist machen darin Luke zum Roadmanager der Gebrüder Grimm, der Grimm Brothers. Ein amerikanisches Märchen ist entstanden, was die Sächsische Zeitung heute zu folgenden Gedanken bringt. Flix und Kleist sind einfallsreich. Filme wie »Spiel mir das Lied vom Tod« und »Star Wars« werden zitiert. Und Kleist, der für Pop-Graphic-Novels über David Bowie und Nick Cave bekannt ist, baute den Briten als Kneipenpianisten ein und den Australier als Revolvermann. Kann man machen. Bei den Gebrüdern Grimm hört indessen bei der Frankfurter Allgemeinen ein wenig der Spaß auf. Das Selbstverständnis der Grimms, wie es hier dargestellt wird, mag man hinterfragen. Denn die Legende, dass sie ausschließlich oder auch nur überwiegend mündliche Erzählungen in ihre Sammlung aufgenommen hätten, ist längst widerlegt. Die Welt findet wiederum, das ändert nichts daran, dass die Grimm Brothers eine wunderbare Hommage ist, die vielleicht sogar auch außerhalb Deutschlands Fans finden wird, so wie es die Märchen ja auch, allen Startschwierigkeiten zum Trotz, geschafft haben. Soll man sich freuen, wenn ein Rechtsextremist denkbar knapp daran scheitert, Oberbürgermeister zu werden, oder soll man heulen, fragt heute auch die Süddeutsche Zeitung und führt in ihrer unnachahmlichen, von den Absurditäten des Lebens inspirierten Rubrik »Aktuelles Lexikon« auf Seite 4 aus. Bei aller Liebe zu Sachsen positionieren sich die Freien Sachsen inzwischen über 1200 Mitglieder stark international. Das Thema Remigration versteht die Partei noch ganz anders als die AfD. Sie fordert, Behördenmitarbeiter aus Westdeutschland zurückzuschicken. Zur AfD pflegt man ein zwiespältiges Verhältnis, weiß die Süddeutsche, erlaubt aber eine Doppelmitgliedschaft. Der Verfassungsschutz sieht die Partei als Gruppierung von Neonationalsozialisten, die sich als Mobilisierungsmaschine verstehe, weshalb in Sachsen 2024 die meisten rechtsextremistischen Veranstaltungen in Deutschland stattgefunden hätten. Dank gezielter Social-Media-Kampagnen auf X oder Telegram. Am Sonntag nun verlor Vizeparteichef Stefan Harting die Oberbürgermeisterwahl in Auerbad Schlema, leitet die Süddeutsche Zeitung das Ende ihres lexikalischen Textes ein. Die Briefwahl gab den Ausschlag. Darauf forderte Harting auf X deren Abschaffung. Kennen Sie das auch, dass Sie im Ausland den Reiseführer verstecken, um nicht als Tourist erkannt zu werden? Nun, damit sind Sie nicht allein. Diese Erkenntnis bringt heute neben einigen anderen die Lektüre des Feuilletons der Welt, welches titelt »Die Millennials wollen Reisende sein und keine Touristen. Dabei haben sie verlernt, sich zu erholen. Auf Strand liegen vor Hotelkomplexen lässt sich jedoch unerwartet das süße Glück finden. In Rimini etwa wird der Tourist von allen Pflichten freigesprochen. Er muss hier auch keine Angst mehr haben, in eine fremde, authentische Welt einzudringen und sie konsumieren zu beschädigen. O süßes, einfaches Leben, seufzt die Welt.
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0: Als Einjährige soll sie bis zu 40 Melodien auswendig nachgesungen haben, hat sich mit 3 Jahren selbst das Lesen beigebracht und mit 7 hat sie dann erstmals öffentlich gespielt, nicht nur Beethoven und Chopin, sondern auch von ihr selbst komponierte Walzer. Ein richtiges Wunderkind war also diese Amy Beach. Eine der ersten großen Komponistinnen in den USA, die aber natürlich zu ihrer Zeit eben doch nur eine Frau war und hinter ihren männlichen Kollegen zurückstecken musste. Aber sie ist die erste Amerikanerin, die überhaupt eine Sinfonie geschrieben hat. Von ihr also spannende Musik. In dem Fall spielten die Münchner Symphoniker Balmask den Orchesterwalzer Opus 22 von Amy Beach.
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0: Verona und Mantua, 2 Städte reich an Kunst, Architektur und Musik. In Mantua wurde mit Monteverdis Orfeo die Oper geboren. In Verona wird sie in der Arena seit über 100 Jahren unter freiem Himmel gefeiert. Zwischen Hofmusik, Liebesgeschichten und spektakulären Arien spannt sich ein Bogen über 5 Jahrhunderte Musikgeschichte. Eine musikalische Rundreise unternimmt heute Abend Grit Schulze. Ab 20 Uhr in der Sendung Combo bei MDR Klassik und ab 21 Uhr ist die Sendung Neue Musik dem Komponisten Bernd Richard Deutsch gewidmet. Der Österreicher studierte Komposition in Wien und zählt längst zu den erfolgreichsten Vertretern seiner Zunft. Seine musikalische Sprache zeichnet sich durch eine Fülle von plastischen Charakteren, Situationen und Gebärden aus. Am 11. Juni erlebt sein Orchesterwerk Intensity mit den Berliner Philharmonikern seine deutsche Erstaufführung. Andreas Göbel blickt schon heute Abend in der Sendung Neue Musik voraus ab 21 Uhr hier bei uns im Radio.

Auch das wird heute Abend zu hören sein, ein Komponist, um den es heute bei Combo gehen wird, bei Grit Schulze, denn er ist in Verona geboren und gestorben. Na gut, richtig rumgekommen ist Stefano Bernardi aus Rom oder in Rom. Er war dort Kapellmeister in Rom, genauso wie in Breslau und in Salzburg. Hier haben wir gerade Concertos Scirocco und Voces Suaves gehört mit eben diesem Stefano Bernardi. Wie gesagt, zu hören heute Abend in Combo bei Grit Schulze. 8.26 Uhr diese Empfehlung und im Hintergrund spielt schon Michal O'Rourke mit den London Mozart Players unter Matthias Barmatte. Wird der John Fields Rondo in Astor noch spielen, und zwar bis halb. Und dann gibt's wieder Aktuelles von Wetter und Verkehr.

0: 8:30 Uhr.
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0: Aktuell bedeckter Himmel, grau in grau, vom Fläming bis nach Sachsen und an der Werra gibt Regenschauer. Heute bleibt es überhaupt bei vielen Wolken, die gelegentlich auch gefüllt sind, und zwar ganz ordentlich. Regenschauer sind angekündigt, einzelne Gewitter. Zum Abend hin soll es auflockern und aufheitern. Höchstwerte heute 17 bis 22 Grad. Morgen geht's ähnlich weiter, stark bewölkt, am Nachmittag Schauer und Gewitter. Von Norden her danach Auflockerung mit Sonne. Temperaturen scheinen sich in den nächsten Tagen so einzupegeln zwischen 16 und 20 Grad. So sieht's auch bis Freitag aus. Der Blick auf die Straßen, der MDR Klassik Verkehrsservice meldet. Vorsicht auf der A2 Richtung Hannover zwischen Kreuz Magdeburg und Alsleben. Stau und stockender Verkehr an einer Baustelle. Hier brauchen Sie 20 Minuten länger. Dadurch auch stockender Verkehr auf der B1 Richtung Braunschweig. A2 Richtung Hannover zwischen Peine und Hämeler Wald. Stockender Verkehr an einer Baustelle. Kostet Sie eine Viertelstunde mehr. A14 Richtung Magdeburg zwischen Halle Ost und Halle Tornau stockt der Verkehr, plus 10 Minuten hier einrechnen. A71 Richtung Schweinfurt zwischen Erfurt-Gispersleben und Kreuz Erfurt staut sich durch Bergungsarbeiten. Vorsicht auf der A72 Richtung Hof zwischen Rötha und Espenhain-Kitscher liegen Fahrzeugteile auf allen Fahrspuren. Und in Halle ist die B100 Berliner Chaussee stadteinwärts blockiert. Stau und stockender Verkehr kosten Sie hier 30 Minuten mehr. Fahren Sie überall vorsichtig, kommen Sie gut an mit uns.
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Farandol aus L'Alésienne aus der zweiten Suite von Georges Bizet, gespielt vom Orchestre National de France unter Seiji Osawa. Das Stück, bei dem unser Musikredakteur Alexander Gosch nach wie vor ein bisschen Angstschweiß auf der Stirn hat, wenn er sich daran erinnert, wie er das als junger Mann im Orchester gespielt hat und er an den Becken. Und zum Schluss hat man, die ganze Zeit hat man nichts zu tun und ganz zum Schluss muss man dann wirklich gut durchzählen. So, das als kleine Story en passant und damit weiter mit der Arie Di Firenze per la C von Giovanni Foscarini, das Ensemble Kapsberger spielt.

0: 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Der Eurovision Young Musicians ist das klassische Pendant zum Eurovision Song Contest, ein klassischer Musikwettbewerb, also für Musiker im Alter von 12 bis 21 Jahren, organisiert von der Europäischen Rundfunkunion und zwar schon seit 1982, aber immer eben so ein bisschen im Schatten des Eurovision Song Contest. Am vergangenen Wochenende fand der Wettbewerb in der armenischen Hauptstadt Jerewan statt. Felix Kriewald hat sich's für uns angeschaut und fasst zusammen.
1: Vier golden angestrahlte Säulenbögen verzieren die tiefe Bühne des Opernhauses Jerewan. Sie dienen als Bilderrahmen für den Hintergrund, auf dem gerade Emil Noldes Blumengarten per Projektion zum Leben erwacht. Davor sitzt das Armenian National Philharmonic Orchestra unter der Leitung von Eduard Topchan. Und ganz vorn auf der Bühne steht mit verschlossenen Augen, tief in der Musik versunken, die erste junge Musikerin des Abends und stimmt den dritten Satz aus dem Violinkonzert von Felix Mendelssohn Bartholdy an.

Moe Dierstein ist 20 Jahre alt und studiert an der Hans-Eisler-Hochschule in Berlin. Sie ist die deutsche Hoffnung auf den ersten Sieg beim Eurovision Young Musicians, seit die Geigerin Julia Fischer vor 30 Jahren den Wettbewerb für sich entscheiden konnte. Trotz der langen Durststrecke steht Deutschland im Medaillenspiegel auf Platz 3 hinter Österreich und Polen. Die Chancen stehen nicht schlecht, denn Österreich nimmt in diesem Jahr nicht teil. Und knapp die Hälfte der bisherigen 21 Wettbewerbe hat eine Geigerin oder ein Geiger gewonnen.

0: anständiger Applaus von den Rängen. Eine Kamerafahrt durch das Publikum zeigt, wie in den meisten Kulturinstitutionen dieser Welt, viele graue Haare und schicke Abendgarderoben. Es ist ein krasser Gegensatz zum Eurovision Song Contest, wo die Ränge voll sind mit jubelnden Fans in schrillen Outfits und wehenden Flaggen. Das Publikum spielt hier generell nur eine untergeordnete Rolle. Die Entscheidung über den Sieger liegt allein bei der vierköpfigen Jury unter dem Vorsitz von Roman Simovic, dem Konzertmeister des London Symphony Orchestra. Schon vor dem finalen Ergebnis bekommt jeder Kandidat ein kurzes Feedback von den Juroren.
1: Bravo, Moe, for beautiful playing. You love music and this is so obvious. You enjoy every note and I love how you communicate with your wonderful colleagues from the orchestra. It's so important. So I think well done for tonight. Thank you so much.
0: Roman Simovic lobt Moe Dierstein für ihre gute Kommunikation mit dem Orchester und gratuliert ihr höflich für die gelungene Eröffnung des Wettbewerbs. Insgesamt wirkt die ganze Show sehr gediegen. Das Bühnenbild zeigt bei jedem Kandidaten ein Gemälde aus seinem jeweiligen Heimatland. Eine schöne Idee, die für mich aber auch den Eindruck verstärkt, hier sollen bloß keine Zweifel aufkommen, dass es sich um Hochkultur handelt. Vor allem mit dem ESC im Hinterkopf wirkt dieses hochgestochene Image doch ein bisschen antiquiert. Nur bei wenigen Kandidaten kommt das Publikum auch mal ein bisschen aus sich heraus. Eine von ihnen ist die erst 15-jährige armenische Flötistin Ellen Virabian, die ihre Heimat mit Aram Khachaturians Violinkonzert in der Bearbeitung für Querflöte von den Sitzen reißt.

0: Sie belegt am Ende den dritten Platz. Die Silbermedaille geht an die 20-jährige Sonja Misinja aus Lettland für ihre Interpretation von Emmanuel Séjournés Marimba-Konzert.
1: The winner!
2: Drumroll, please.
1: Of Eurovision Young Musicians 2026 is...
3: Michał Stoher from Poland! Congratulations, Michał!
1: Congratulations!
0: Der diesjährige Sieger kommt aus Polen. Der 18 Jahre alte Michał Stoher gewinnt als erster Akkordeonist den Eurovision Young Musicians. Außergewöhnlich ist dabei auch sein gewähltes Stück. Als einziger spielt er ein zeitgenössisches Werk, nämlich das Concerto Classico von seinem 42 Jahre alten Landsmann Mikołaj Majkuzak.

0: Auch für mich ist Michał Stochel der verdiente Gewinner. Obwohl alle 11 Kandidatinnen und Kandidaten auf höchstem Niveau gespielt haben, macht dann doch das Akkordeon mit diesem modernen Stück einfach mehr Eindruck als ein altbekanntes Violinkonzert. Musikalisch lässt der Wettbewerb bei mir keine Wünsche offen, aber stimmungsmäßig ist für mich persönlich noch Luft nach oben. Die glitzergetränkte Euphorie des ESC kann man auf dieses Setting natürlich schwer übertragen, aber eine etwas lockerere Atmosphäre würde der Show nicht schaden.
1: Show also nicht 12 Points, meint Felix Griewald. Im Gegensatz zu Michał Stochel aus Polen, er gewinnt den Eurovision Young Musicians 2026 mit dem Akkordeon. Schöner Zufall, ist ja bei uns Instrument des Jahres des Deutschen Musikrates. Übrigens haben im Laufe der Jahrzehnte 24 verschiedene Instrumente ihren Auftritt beim Eurovision Young Musicians gehabt. Geige natürlich von dran als Gewinnerin mit 10 Siegen, danach Klavier und Cello auf Platz 2 und 3. Insofern durchaus ein großer Erfolg fürs Akkordeon. Dieses Jahr war auch ein Marimba-Spieler mit dabei, 2026, der im 22. Eurovision Young Musicians, und ab jetzt entfällt auch der Zwei-Jahres-Rhythmus des Wettbewerbs. Merken Sie sich also gerne 2027 vor. Nächste Ausgabe findet übrigens nicht wie beim ESC im Gewinnerland statt, sondern nächstes Jahr in Lettland.

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1: Und da hören wir jetzt die MDR-Kammerphilharmonie unter Heinz Rögner mit dem Kopfsatz aus Le Tombeau de Couperin, der Orchestersuite von Maurice Ravel.

Der gebürtige Leipziger Heinz Rögner hier am Pult der MDR Kammerphilharmonie. Ein Mann, der immer sehr präzise, ganz leise, sehr expressiv dirigiert hat. Jahrelang ja beim Großen Rundfunkorchester Leipzig der Chefdirigent als Nachfolger von Herbert Kegel von 1958 bis 62, dementsprechend also einer unserer früheren Chefdirigenten. Und Heinz Rögner, über ihn gibt's auch Ausführliches zu lesen, wenn Sie mögen, denn wir haben ja einige unserer ehemaligen Chefs auch bei MDR Klassik porträtiert mit Klangbeispielen. Also gehen Sie gerne auf mdr.de/klassik/100-Jahre-Chronik und da finden Sie bei den Dirigenten Heinz Rögner mit Bild und Ton. Diese Empfehlung um 8.57 Uhr und hier im Hintergrund hören wir schon Tarmo Peltokoski direkt am Pult der Deutschen Kammerphilharmonie Bremen. Das ist der vierte Satz Presto aus der C-Dur der Linzer Sinfonie von Wolfgang Amadeus Mozart. Das Ganze bis zu den Nachrichten und danach hören wir uns gerne wieder bei MDR Klassik.

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1: Um 9 Uhr mit Raik Steingasser. Die glücklichsten deutschen Großstadtbewohner leben in Erfurt. Im diesjährigen Glücksatlas belegt Thüringens Landeshauptstadt Platz 1 unter den 40 größten Städten. Erfurt punkte mit niedrigen Mieten, hoher Umweltqualität und einer vergleichsweise guten wirtschaftlichen Lage. Für die Studie hat das Institut für Demoskopie Allensbach mehr als 23.000 Menschen gefragt, wie zufrieden sie mit ihrer Lebenssituation sind. Hinter Erfurt folgen Augsburg, Düsseldorf, Krefeld und Kiel. Den letzten Platz belegt erneut Rostock. Die geplante Kürzung beim sogenannten Schonvermögen von Grundsicherungsempfängern stößt auf geteilte Reaktionen. Dabei geht es um Rücklagen, die trotz Grundsicherung nicht angetastet werden müssen. Bisher lag diese Grenze bei 40.000 Euro. Mit Umwandlung des Bürgergelds in die neue Grundsicherung sollen es etwa für Menschen unter 30 Jahren noch 5.000 Euro sein. Der CDU-Bundestagsabgeordnete Markus Reichel sprach im MDR von einem notwendigen Schritt zu mehr Gerechtigkeit. Kritik kommt dagegen von Sozialverbänden. Der Chemnitzer Sozialberater Charlie Woschesch etwa bezweifelt, dass mehr Druck Menschen schneller in Arbeit bringt. Nach der Oberbürgermeisterwahl in Aue-Bad Schlema stellt die AfD die Briefwahl in Frage. Der Sprecher des Sächsischen Landesverbandes Alexander Wiesner sagte dem MDR, die Briefwahlergebnisse hätten sich massiv von denen im Wahllokal unterschieden. Dadurch sei die Wahl noch auf den letzten Metern gekippt. Sachsens CDU-Generalsekretär Tom Unger wies Zweifel an der Briefwahl entschieden zurück. Das sei ein Kernelement demokratischer Wahlen. Das Wahlergebnis auf diese Art verächtlich zu machen, halte er für bedenklich. Die Vorsitzende der AfD-nahen Desiderius-Erasmus-Stiftung Erika Steinbach erklärte, ihre Partei rufe immer wieder dazu auf, nicht die Briefwahl zu nutzen. Dann sei es nicht überraschend, wenn AfD-Wähler diesem Ruf folgten. Der ChatGPT-Entwickler OpenAI hat in den USA den Antrag für einen Börsengang eingereicht. Angaben zum Volumen, zu den Bedingungen oder zum genauen Zeitplan machte das Unternehmen zunächst nicht. Nach Medienberichten könnte OpenAI bei seinem Börsendebüt mit bis zu $1 Billion bewertet werden. Das KI-Unternehmen wurde 2015 als gemeinnützige Forschungsorganisation gegründet und schuf später einen gewinnorientierten Geschäftsbereich. Auch die Konkurrenten Anthropic und Perplexity treiben Pläne für einen Börsengang voran. Das waren die Nachrichten. Das Wetter zunächst. Die Temperaturen, und zwar die von 8 Uhr. Brocken bedeckt 6 Grad, Chemnitz bedeckt 17, Dresden bedeckt 18, Eisenach bedeckt 14 Grad. Erfurt ebenso, Fichtelberg bedeckt 11, Gera stark bewölkt 17, Görlitz stark bewölkt 20 Grad. Halle bedeckt 16, Leipzig bedeckt 17, Magdeburg stark bewölkt 15 und Meiningen bedeckt 13 Grad. Heute gibt es viele Wolken, dazwischen etwas Sonne, gelegentlich Regen und am Nachmittag einzelne Gewitter. Die Höchstwerte liegen zwischen 17 und 22 Grad. Dazu wird es windig. In der Nacht bewölkt, aber selten Schauer. Tiefstwerte dann 11 bis 6 Grad. Morgen mehr Wolken als Sonne, am Nachmittag Schauer und einzelne Gewitter. Höchstwerte 16 bis 21 Grad. Am Donnerstag weiter unbeständig und windig mit Sonne, Wolken und Schauern. Es wird noch etwas kühler. MDR Verkehrsdienst, A2 Richtung Hannover, zwischen dem Kreuz Magdeburg und Eilsleben Stau und stockender Verkehr an einer Baustelle. Hier dauert es 20 Minuten länger, dadurch auch stockender Verkehr auf der B1 Richtung Braunschweig. A2 Richtung Hannover, zwischen Peine und Lehrte Ost, stockender Verkehr an einer Baustelle plus 15 Minuten. A9 Richtung München, zwischen Schleiz und Bad Lobenstein steht ein brennendes Fahrzeug. A13 Richtung Berlin zwischen Großköris und Mittenwalde 9 Kilometer Stau und stockender Verkehr. Hier dauert es eine Dreiviertelstunde länger. A14 Richtung Magdeburg zwischen Halle-Peißen und Halle-Tornau stockender Verkehr plus 10 Minuten. Vorsicht, auf der A14 Richtung Dresden zwischen Magdeburg-Reform und Schönebeck liegen Fahrzeugteile auf allen Fahrspuren. A71 Richtung Schweinfurt zwischen Erfurt-Gispersleben und dem Kreuz Erfurt Stau durch Bergungsarbeiten plus 10 Minuten. A72 Richtung Hof zwischen Chemnitz Süd und Stolberg Nord Stau und stockender Verkehr plus 15 Minuten. Geblitzt wird auf der A4 Richtung Frankfurt zwischen Stadt Roda und Jena Zentrum. Soweit der MDR Verkehrsdienst, 9.04 Uhr.
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2: Heute mit Beatrice Schwartner. Ich grüße, guten Morgen. Schön, dass Sie bei uns sind.

Das Luzerner Sinfonieorchester spielte Franz Schreker. Klingt auch schon ganz nach großer Filmmusik. Das war Gavotte aus Ein Tanzspiel. Warum ich auf Filmmusik zu sprechen komme, wir wollen gleich dem Filmkomponisten James Newton Howard zum 75. Geburtstag gratulieren. Der Amerikaner ist ja auch Filmmusikproduzent und hat in Los Angeles für viele große Filme den Soundscore, den Soundtrack geschrieben. Das also gleich hier bei MDR Klassik als erstes Thema.

0: Jan Vogler, als Solist dieser eigentlichen Orfeo-Arie Che farò senza Euridice, Christoph Willibald Gluck gespielt von, gesungen von Jan Vogler auf seinem Cello. Ich habe gerade mal geschaut, die Dresdner Musikfestspiele, bei denen er ja Intendant ist, sind ja im vollen Gange, heute Abend ausverkauftes Haus. Beim Till-Brönner-Konzert mit dem Philharmonischen Staatsorchester Hamburg. Morgen Omer Meyer-Welber, auch ausverkauft. Der Donnerstag wäre wieder eine schöne Möglichkeit, auch Cello in ganz wunderbarer Art und Weise zu hören. Cellomania 3.0 heißt ja da diese große Serie mit einem außergewöhnlichen Duo-Klang in dem Fall am 11. Juni mit Nicolas Altstädt und Jean Rondeau. Alle anderen Programme am 11. Juni auch abends noch das Verdi-Requiem. Ganz wunderbar. Gibt noch einige Möglichkeiten, da also dabei zu sein und vielleicht auch Jan Vogler zu treffen. Aber ich schweife ab.
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0: Obwohl, so weit jetzt auch gar nicht, denn ganz zum Abschluss wird ja Bill Murray erwartet zum Abschlusskonzert, Hollywood-Schauspieler. Und insofern ist das jetzt quasi meine Brücke, denn wir wollen gratulieren zum 75. Geburtstag einem der vielseitigsten und produktivsten Filmmusikgiganten Hollywoods. Er hat die Soundtracks für weit über 120 Filme geschaffen. Am 9. Juni 1951 wurde James Newton Howard in Los Angeles geboren. Heute also sein 75. Geburtstag. Tom Hartmann gratuliert.
2: Du denkst, ich bin traurig. Wie kommst du denn darauf?
3: Ich hab's an ihren Augen gesehen.
2: Über sowas darf ich aber eigentlich nicht reden.
4: Ein Junge und ein Kinderpsychologe bilden das tragende Gespann in dieser Arbeit aus dem Jahre 1999 in The Sixth Sense, irgendwo angesiegelt zwischen Psychothriller und Horrorfilm. Leise, aber intensiv, so kann man das Werk beschreiben, zu dem James Newton Howard einen ruhigen, traurig dunklen Soundtrack abliefert, der die Einsamkeit beklagt, von Angst und Schrecken erzählt, jedoch Hoffnung nicht ausspart. Horrorfilme, Kinderfilme, Komödien, Dystopien, Western, Dramen, Comicverfilmungen und Abenteuerfilme. Die Vielfalt des Schaffens von Howard verblüfft. Berührungsängste kennt der Komponist nicht. Er wandere von einem Film zum nächsten und versuche, nicht gefeuert zu werden, sieht er die Dinge. Ein Bestreben, das sich etwas pragmatisch ausnimmt, ihm aber immerhin 9 Oscar-Nominierungen, wiewohl keinen Oscar, beschert hat. Und obendrein manch schlaflose Nacht.
5: Alle Filme sind herausfordernd. Sie sind alle furchteinflößend. Es gibt nicht einen Film, an dem ich mitgearbeitet habe, bei dem ich nicht durch eine Phase der Angst und der Unsicherheit gegangen bin.
4: Das ist die Rockband Mama Lion. Zu der gehört der in Los Angeles geborene Komponist in den frühen 70er Jahren. Denn bevor Howard ins Filmgeschäft einsteigt, marschiert er durch den Pop-Bereich. Kooperiert hier mit Größen wie Elton John, Diana Ross, Ringo Starr oder der Band Toto. 1985 ergattert der Künstler schließlich mit Männer für jeden Job seinen ersten Kinoauftrag. Zunächst ohne zu ahnen, dass er in diesem Sektor weiter unterwegs sein wird.
5: Jeder Film verlangt einen anderen Zugriff. Mal ist ein elektronischer Score die beste Lösung, mal eine Solostimme, mal ein Orchester. Die wichtigste Entscheidung, die der Komponist und der Regisseur gemeinsam fällen müssen, ist die, wie der Sound des Filmes ist.
4: Um solch eine Entscheidung zu treffen, müssen sich Komponist und Regisseur freilich gegenseitig zuhören. Was selbstverständlich klingt, ist es nicht. Am Anfang seiner Filmmusiklaufbahn, gesteht Howard, gebärdet er sich reichlich arrogant und es ist ihm egal, was ihm der Regisseur sagt. Schließlich ist doch er, Howard, die Fachkraft fürs Musikalische. Erst später ändert der US-Amerikaner seine Einstellung dazu. Der Komponist bedient Blockbuster wie kleinere Projekte. ganz bewusst. Die Megafilme sichern Howard Finanzkraft und höchstmöglichen Bekanntheitsgrad. Die kleineren Produktionen liefern oft die kreativere Tätigkeit. Besonders häufig arbeitet der Künstler mit M. Night Shyamalan zusammen. After Earth, Unbreakable oder eben The Sixth Sense, alles Werke, die das Duo auf die Beine stellt. Wie Howard an einen Film herangeht?
5: Üblicherweise beginnt das mit einem Gespräch mit dem Regisseur oder dem Lesen des Drehbuchs oder einer anderen Art von Informationsaustausch darüber, worum es in dem Projekt geht. Und dann, habe ich gelernt, ist es eines der produktivsten Dinge, die ich tun kann, mit dem Schreiben der Musik anzufangen, ohne den Film, weil es eben vor allem darum geht, dass Musik geschrieben wird und nicht blockiert zu werden durch den frühen Versuch, die Musik dem Bild anzupassen.
0: So, dann können wir in Zukunft noch ein bisschen genauer hinschauen. Oder wenn Sie sowieso sich mal die Tribute von Panem vornehmen wollten oder die fantastischen Tierwesen. All dafür hat in letzter Zeit James Newton Howard die Musik geschrieben. Ist noch kein Ende abzusehen, ist er auch erst 75. Gratulation. Das ist auch von ihm aus A Hidden Life.

mit der Hardanger Fiedel von Eldbjørg Hemsing war das hier Filmmusik von James Newton Howard zu A Hidden Life, ein verstecktes Leben, hieß der Film bei uns 2019 über den Widerstandskämpfer Franz Jägerstätter, der gespielt wurde von August Diehl, sein Schwiegervater damals von Ulrich Mattes und Tobias Moretti war auch mit dabei, also große Besetzung über diesen Widerstandskämpfer, der zu NS-Zeiten hingerichtet wurde und im Jahr 2007 tatsächlich von Papst Benedikt selig gesprochen wurde. Und die Filmmusik von Newton dann eben auch nicht nur mit Eigenkompositionen, sondern auch verquickt mit klassischen Stücken von Beethoven, Händel, Goretzky, Pärt, Schnittke und Johann Sebastian Bach. 9:20 Uhr haben wir es und das hier ist Claudio Monteverdi.

Claudio Monteverdi hier gehört bei MDR Klassik und gefolgt von Franz Anton Hofmeister. Das Südwestdeutsche Kammerorchester Pforzheim bringt uns mit dem vierten Satz aus seiner Dido-Sinfonie Opus 14 jetzt noch bis halb. Und dann gibt's wieder Beobachtungen von Wetter und

0: wenn er nicht ganz so bekannt ist wie seine Zeitgenossen Mozart und Beethoven, Franz Anton Hofmeister genoss als Komponist deren Anerkennung und Hochachtung. Mozart widmete ihm sogar sein Streichquartett, das Hofmeister-Quartett, Köchelverzeichnis 499, während Beethoven ihn Bruder in der Tonkunst nannte. Und immerhin war er ja auch ihr Verleger, auch der von Haydn. Und er komponierte eben auch selbst, wie eben zu hören, war der vierte Satz aus seiner D-Dur-Sinfonie Opus 14 hier gespielt von den London Mozart Players unter Matthias Barmatt. Damit 9.30 Uhr.
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0: Ja, bedeckter Himmel über Mitteldeutschland, vom Fläming bis nach Sachsen, und an der Werra gibt's Regenschauer und das bleibt heute auch den ganzen Tag so. Also Schirm nicht vergessen oder zumindest eine Regenjacke mit dabei haben. Regenschauer, einzelne Gewitter sind angekündigt. Erst zum Abend hin soll's aufheitern und auflockern. Höchstwerte heute sowie auch in den nächsten Tagen 17 bis 22 Grad. Der Blick auf die Straßen, der MDR Klassikverkehrsservice meldet. A2 Richtung Hannover, zwischen Kreuz Magdeburg und Eilsleben dauert es 20 Minuten länger. Stau und stockender Verkehr hier an einer Baustelle und dadurch auch stockender Verkehr auf der B1 Richtung Braunschweig. A4 Richtung Frankfurt, in der Auffahrt Stadtroda liegen Metallteile auf der Fahrbahn. Die A9 Richtung München ist zwischen Schleiz und Bad Lobenstein wegen eines brennenden LKW gesperrt, zurzeit Stau. A13 Richtung Berlin, zwischen Großküris und Mittenwalde 9 Kilometer Stau, kostet sie eine Stunde mehr. Und A14 Richtung Magdeburg, zwischen Halle-Peißen und Halle-Tornau stockt der Verkehr. Da brauchen Sie 10 Minuten länger. Fahren Sie überall vorsichtig, kommen Sie gut an mit uns.
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Der zweite Satz. Scherzo Allegro Vivace aus der zweiten Sinfonie von Robert Schumann, hier gespielt vom Dresdner Festspielorchester. Vorhin hatten wir schon den Intendanten der Dresdner Musikfestspiele. Jetzt hatten wir das Orchester zu den Festspielen. Dresdner Musikfestspiele haben 2012 diesen Klangkörper begründet für historische Aufführungspraxis, der sich so wirklich der spannenden Spurensuche nach dem originalen Klang eines Werkes widmet, mit Kernrepertoire eben in der Epoche der Romantik. Und wenn ich mir so durchlese, aus welchen Orchestern sich so die Mitglieder rekrutieren, muss ich mal sagen, klingt ein bisschen so, als ob Jan Vogler da durchaus seine Hände mit im Spiel hatte und einfach die Kollegen mal rumgefragt hat. Also da sind zum Beispiel Mitglieder aus alte Musikensembles wie der Academy of Ancient Music dabei, mit dem Orchestra of the 18th Century.

0: Cherie, Balthasar Neumann Ensemble, Orchestre Révolutionnaire et Romantique, Concentus Musicus Wien, Il Giardino Armonico, Le Cercle d'Harmonie, Concerto Köln, Akademie für Alte Musik Berlin und English Baroque Soloists. Also all diejenigen, die da zusammenkommen bei den Dresdner Musikfestspielen und dem Originalklang auf der Spur sind. Das ist das Dresdner Festspielorchester, was jetzt ja auch nochmal zu hören sein wird. Während der laufenden Dresdner Musikfestspiele. 8.40 Uhr haben wir es mittlerweile und da haben wir jetzt Zeit hierfür.
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0: Das Entweder-Oder ist tot oder es tötet uns. Eine Zeile aus Juri Bresans Buch Krabat oder die Bewahrung der Welt. Die Adaption des sorbischen Sagenstoffs in seinen Geschichten ist auch dank Verfilmung sein vielleicht bekanntestes Werk. Ja, sozusagen die sorbische Variante der Fausterzählung. Der Mensch und Schriftsteller Bresan erlebte Kriege und deren Folgen, Revolutionen, Diktaturen. Viel gelesen in der DDR, war und ist er im Westen weithin unbekannt. Was, so Bresan nach dem Mauerfall ein bisschen bissig, auch an einem dreifachen Manko lag, Sorbe, Ostmensch und weder lauter noch heimlicher Dissident. Vor 110 Jahren wurde Juri Bresan geboren, am 9. Juni 1916, nach eigener Aussage ein Optimist wieder besseren Wissens. Der Blick in seine Lebensgeschichte jetzt von Sven Hecker.
2: Die Welt ist fünfmal eine andere geworden, seitdem ich auf der Welt bin. Meine Lebenserfahrung im Grunde genommen rührt her aus der Zeit des Faschismus und dem Krieg.
3: Juri Bresan über sein Jahrhundertleben, zwei Weltkriege, fünf politische Systeme, Mauerbau und Fall. Mitten im Ersten Weltkrieg wird er geboren, 1916 in Reckelwitz in der Lausitz. Der Vater, dem Morden an der Front entkommen, arbeitet danach wieder im Steinbruch. Wie alle Männer im Dorf, Mutter versorgt Feld, Stall und Kinder.
4: Oben fing das Dorf mit dem Rittergut und dem Schloss an. Unten hörte es mit dem Hof von Michael Bartschon auf, der ein Gutsbesitzer war, einen Buckel und sieben Pferde besaß. Zwischen diesen sieben und den acht Paar Pferden des Rittergutes lag das Dorf. Es spannte die Kuh, den Hund oder sich selbst vor den Wagen.
3: Eine Szene aus Bresans Trilogie um den sorbischen Arme-Leute-Jungen Felix Hanusch. Autobiografisch, wie viele seiner Werke, immer wieder verwebt Bresan Heimat und Lebenslauf mit seinem Werk, das Leben der kleinen Leute mit dem großen Ganzen. Zum Erzähler machen ihn eher praktische Umstände.
2: Ich hatte vier jüngere Schwestern, die ich ab und zu hüten musste bei schlechtem Wetter und so weiter. Natürlich gab es Streit zwischen denen und irgendwann kam ich also auf die Idee, ich erfand Märchen. Und es hat auf die Mädchen gewirkt.
3: Vom Gymnasium in Bautzen 1936 wegen politischer Unreife relegiert, wird Bresan später von den Nazis wegen illegaler Arbeit in einer sorbischen Widerstandsgruppe inhaftiert. Als Wehrmachtssoldat gerät er in amerikanische Kriegsgefangenschaft. Nach seiner Rückkehr tritt er 1946 der eben gegründeten SED bei.
4: Die Erfahrungen mit der repressiven Wendenpolitik der Nationalsozialisten mit Krieg und Nachkriegszeit hatten ihn, der dem sorbisch-katholischen Milieu entstammte, zu marxistischen Überzeugungen geführt.
3: So die Sicht von Bresans Biograf Dietrich Scholze und weiter.
4: Bresans Stellung in den unterschiedlichen politischen Systemen ist nicht mit der Alternative Anpassung oder Widerstand zu erfassen.
3: Ab 1949 arbeitet Bresan als freischaffender Autor. Sein Debütband mit Gedichten und Erzählungen erscheint 1951.
4: Als erster sorbischer Schriftsteller überhaupt publizierte er ein eigenes Buch in deutscher Sprache und begründete damit die moderne literarische Zweisprachigkeit der autochthonen Minderheit.
3: Mit seiner Prosa wird Bresan nicht nur in der jungen DDR schnell erfolgreich. Am bekanntesten wohl seine Geschichten um den Zauberer Krabat. Den sorbischen Sagenstoff verbindet Bresan mit Fragen zu Ethik und Wissenschaft, zur Umweltzerstörung, den Grenzen der Genforschung.
2: Zumindest in den letzten Jahrzehnten habe ich gelernt, den Zweifel stärker zu befragen, als mich auf eine offenbar nicht bezweifelbare Wahrheit zu verlassen.
3: Juri Bresan, ein bodenständiger Erzähler mit intellektueller Fantasie und kritischer Weltsicht. Als Streiter für die Sorben und als Autor bleibt er bis ins hohe Alter aktiv. Bresan hat einige Pläne, als er 2006 stirbt, wenige Monate vor seinem 90. Geburtstag.

Angèle Dubaud und La Pietà mit Elena Katz-Chemins Eliza Aria aus den Wild Swans, der Suite aus der gleichnamigen Ballettmusik, ausgesucht wie alles heute an Musik von Alexander Gosch. 9.53 Uhr sag ich Tschüss, und zwar mit dem Finale aus der Nummer 84 aus den 6 Pariser Sinfonien von Joseph Haydn. Das Orchestra of the Age of Enlightenment spielt unter Sigiswald Köyken. Ich bin Beatrice Schwartner, wünsche weiter einen angenehmen Dienstag. Tschüss, machen Sie es gut.

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1: um 10 Uhr mit Raik Steingasser. Die glücklichsten deutschen Großstadtbewohner leben in Erfurt. Im diesjährigen Glücksatlas belegt Thüringens Landeshauptstadt Platz 1 unter den 40 größten Städten. Erfurt punkte mit niedrigen Mieten, hoher Umweltqualität und einer vergleichsweise guten wirtschaftlichen Lage. Für die Studie hat das Institut der Demoskopie Allensbach mehr als 23.000 Menschen gefragt, wie zufrieden sie mit ihrer Lebenssituation sind. Hinter Erfurt folgen Augsburg, Düsseldorf, Krefeld und Kiel. Den letzten Platz belegt erneut Rostock. Die SPD dringt auf eine schrittweise Aufhebung der Grenzkontrollen im Schengen-Raum. Der innenpolitische Sprecher der SPD-Fraktion Sebastian Fiedler verwies in den Zeitungen der Mediengruppe Bayern auf die europäische Asylreform. Sie tritt am Freitag in Kraft und soll mit schärferen Regeln dafür sorgen, dass künftig weniger Asylsuchende nach Europa kommen. Fiedler sagte, dann müssten auch die Binnengrenzkontrollen perspektivisch zu einem Ende kommen. So sei es im Koalitionsvertrag festgehalten. Die Unionsfraktion betrachtet das aber als verfrüht. Effekte der Asylreform seien nicht über Nacht zu erwarten. Der ChatGPT-Entwickler OpenAI hat in den USA den Antrag für einen Börsengang eingereicht. Angaben zum Volumen, zu den Bedingungen oder zum genauen Zeitplan machte das Unternehmen aber nicht. Nach Medienberichten könnte OpenAI bei seinem Börsendebüt mit bis zu $1 Billion bewertet werden. Das KI-Unternehmen wurde 2015 als gemeinnützige Forschungsorganisation gegründet und schuf später einen gewinnorientierten Geschäftsbereich. Auch die Konkurrenten Anthropic und Perplexity treiben Pläne für einen Börsengang voran. Die Polizeiinspektion Magdeburg sucht kreative Köpfe, um neue Ansätze für bisher ungelöste Ermittlungsfälle zu finden. Dazu will sie Ende September in Halle einen sogenannten Hackathon organisieren, bei dem die Teilnehmer Lösungsansätze für Cold Cases erarbeiten sollen. Projektleiter Henry Dieringer sagte dem MDR, es gebe schon viele Bewerbungen. Insgesamt habe man 30 Plätze. Der Hackathon werde sich in Richtung Cybercrime fokussieren. Man hoffe, dass man so einen frischen Ansatz bekomme bei Fällen, wo die Polizei ins Stocken geraten sei. Das waren die Nachrichten. Das Wetter mit den Temperaturen von 9 Uhr. Brocken bedeckt 6 Grad, Chemnitz bedeckt 17, Dresden stark bewölkt 17, Eisenach bedeckt 13, Erfurt bedeckt 14 Grad, Fichtelberg stark bewölkt 11, Gera stark bewölkt 16, Görlitz bedeckt 21 Grad. Halle und Leipzig bedeckt 17 Grad, Magdeburg bedeckt 15, auch in Meiningen bedeckt bei 14 Grad. Heute gibt es viele Wolken, dazwischen etwas Sonne, gelegentlich Regen und am Nachmittag einzelne Gewitter. Die Höchstwerte liegen zwischen 17 und 22 Grad. Dazu wird es windig, in der Nacht bewölkt, aber selten Schauer, Tiefstwerte dann 11 bis 6 Grad. Morgen mehr Wolken als Sonne, am Nachmittag Schauer und einzelne Gewitter, Höchstwerte 16 bis 21 Grad. Am Donnerstag weiter unbeständig und windig mit Sonne, Wolken und Schauern. Es wird noch etwas kühler. MDR Verkehrsdienst, A2 Richtung Hannover, zwischen Kreuz Magdeburg und Eilsleben, Stau und stockender Verkehr an einer Baustelle. Hier dauert es eine Stunde länger. A9 Richtung Berlin, zwischen Wiedemar und Halle, Stau nach einem Unfall mit mehreren Fahrzeugen. Hier plus 30 Minuten einrechnen. Die A9 Richtung München ist zwischen Schleiz und Bad Lobenstein wegen eines brennenden LKW gesperrt. Derzeit gibt es hier Stau. A13 Richtung Berlin zwischen Großköris und Mittenwalde 9 Kilometer Stau. Hier dauert es eine Stunde länger. Geblitzt wird auf der A4 Richtung Frankfurt zwischen Stadtroda und Jena Zentrum. Soweit der MDR Verkehrsdienst. Es wird 10.04 Uhr.
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2: Um 11 Uhr mit Raik Steingesser. Der Zuwachs politisch motivierter Straftaten in Deutschland ist vor allem auf linksextreme Delikte zurückzuführen. Das geht aus einer Statistik des Bundeskriminalamts hervor. Demnach waren von 86.000 Delikten 13.500 dem Linksextremismus zuzuordnen. Das waren 35% mehr als im Vorjahr. Dennoch gab es insgesamt weiterhin deutlich mehr rechtsextreme Taten. Sie machten knapp die Hälfte der Fälle aus. Die politisch motivierten Straftaten waren im vergangenen Jahr um 2% gewachsen und erreichten damit einen neuen Höchststand. Die glücklichsten deutschen Großstadtbewohner leben in Erfurt. Im diesjährigen Glücksatlas belegt Thüringens Landeshauptstadt Platz 1 unter den 40 größten Städten. Erfurt punkte mit niedrigen Mieten, hoher Umweltqualität und einer vergleichsweise guten wirtschaftlichen Lage. Für die Studie hat das Institut für Demoskopie Allensbach mehr als 23.000 Menschen gefragt, wie zufrieden sie mit ihrer Lebenssituation sind. Die SPD dringt auf eine schrittweise Aufhebung der Grenzkontrollen im Schengen-Raum. Der innenpolitische Sprecher der SPD-Fraktion Sebastian Fiedler verwies in den Zeitungen der Mediengruppe Bayern auf die europäische Asylreform. Sie tritt am Freitag in Kraft und soll mit schärferen Regeln dafür sorgen, dass künftig weniger Asylsuchende nach Europa kommen. Fiedler sagte, dann müssten auch die Binnengrenzkontrollen perspektivisch zu einem Ende kommen. So sei es im Koalitionsvertrag festgehalten. Die Unionsfraktion betrachtet das aber als verfrüht. Effekte der Asylreform seien nicht über Nacht zu erwarten. Der ChatGPT-Entwickler OpenAI hat in den USA den Antrag für einen Börsengang eingereicht. Angaben zum Volumen, zu den Bedingungen oder zum genauen Zeitplan machte das Unternehmen zunächst nicht. Nach Medienberichten könnte OpenAI bei seinem Börsendebüt mit bis zu $1 Billion bewertet werden. Die Polizeiinspektion Magdeburg sucht kreative Köpfe, um neue Ansätze für bisher ungelöste Ermittlungsfälle zu finden. Dazu will sie Ende September in Halle einen sogenannten Hackathon organisieren, bei dem die Teilnehmer Lösungsansätze für Cold Cases erarbeiten sollen. Projektleiter Henry Dieringer sagte dem MDR, es gebe schon viele Bewerbungen. Insgesamt habe man 30 Plätze. Der Hackathon werde sich in Richtung Cybercrime fokussieren. Man hoffe, dass man so einen frischen Ansatz bekomme bei Fällen, wo die Polizei ins Stocken geraten sei. Das waren die Nachrichten. Das Wetter mit den Temperaturen, und zwar mit denen von 10 Uhr. Borken stark bewölkt 5 Grad, Chemnitz bedeckt nach Regen 18 Grad, Dresden bedeckt 18, Eisenach bedeckt 13, Erfurt bedeckt 14 Grad. Fichtelberg bedeckt nach Nebel 11 Grad, Gera bedeckt 14, Görlitz bedeckt 18, Halle bedeckt 16 Grad. Leipzig stark bewölkt 17, Magdeburg stark bewölkt 16 und Meiningen bedeckt 14 Grad. Heute gibt es viele Wolken, dazwischen etwas Sonne, gelegentlich Regen und am Nachmittag einzelne Gewitter. Die Höchstwerte liegen zwischen 17 und 22 Grad, dazu wird es windig. In der Nacht bewölkt, aber selten Schauer, Tiefstwerte dann 11 bis 6 Grad. Morgen mehr Wolken als Sonne, am Nachmittag Schauer und einzelne Gewitter, Höchstwerte 16 bis 21 Grad. Am Donnerstag weiter unbeständig und windig mit Sonne, Wolken und Schauern. Es wird noch etwas kühler. MDR Verkehrsdienst, A2 Richtung Hannover, zwischen dem Kreuz Magdeburg und Eilsleben, Stau und stockender Verkehr an einer Baustelle, plus 20 Minuten. Die A4 Frankfurt-Dresden ist zwischen Erfurt West und Erfurt Ost in beiden Richtungen nach einem LKW-Unfall gesperrt. Auf der A4 Richtung Dresden zwischen Grenzübergang Ludwigsdorf und Görlitz Stau bei der Einreise, hier dauert es eine Viertelstunde länger. A9 Richtung Berlin zwischen Wiedemar und Halle, Stau nach einem Unfall mit mehreren Fahrzeugen, plus 30 Minuten. A13 Richtung Berlin zwischen Großköris und Mittenwalde, 9 Kilometer Stau. Hier dauert es eine Stunde länger. A14 Richtung Dresden zwischen Schönebeck und Kalbe, stockender Verkehr durch ein brennendes Fahrzeug. Geblitzt wird auf der A4 Richtung Frankfurt zwischen Stadt Roda und Jena Zentrum und auf der A9 Richtung Berlin zwischen Halle und Bitterfeld-Wolfen. Soweit der MDR-Verkehrsdienst, 11.04 Uhr.
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1: Um 12 Uhr mit Alexander Tierhorst. Verteidigungsminister Boris Pistorius hat sich enttäuscht gezeigt über das Scheitern des deutsch-französischen Kampfjet-Projektes. Der SPD-Politiker sagte dem ARD-Hauptstadtstudio, jedes gescheiterte Gemeinschaftsprojekt schmerze. Man werde daraus eine Lehre ziehen und künftige Projekte anders gestalten. Deutschland und Frankreich hatten gestern bekannt gegeben, dass das FCAS-Projekt nicht weiter verfolgt wird. Einem Zeitungsbericht zufolge gibt es schon Planungen für ein mögliches Nachfolgeprojekt. Die Financial Times schreibt, eine Gruppe von 8 deutschen Unternehmen plane unter Führung von Airbus eine Allianz zur Entwicklung eines neuen europäischen Kampfjets. Das Bündnis solle noch diese Woche vorgestellt werden. Der Zuwachs politisch motivierter Straftaten in Deutschland ist vor allem auf linksextreme Delikte zurückzuführen. Das geht aus einer Statistik des Bundeskriminalamts hervor. Demnach waren von 86.000 Delikten 13.500 dem Linksextremismus zuzuordnen, 35% mehr als im Vorjahr. Dennoch gab es insgesamt weiter deutlich mehr rechtsextreme Taten. Sie machten knapp die Hälfte der Fälle aus. Die politisch motivierten Straftaten waren im vergangenen Jahr um 2% gewachsen und erreichten damit einen neuen Höchststand. Die SPD dringt auf eine schrittweise Aufhebung der Grenzkontrollen im Schengen-Raum. Der innenpolitische Sprecher der SPD-Fraktion Sebastian Fiedler verwies in den Zeitungen der Mediengruppe Bayern auf die europäische Asylreform. Sie tritt am Freitag in Kraft und soll mit schärferen Regeln dafür sorgen, dass künftig weniger Asylsuchende nach Europa kommen. Fiedler sagte, dann müssten auch die Binnengrenzkontrollen perspektivisch zu einem Ende kommen. So sei es im Koalitionsvertrag festgehalten. Die Unionsfraktion betrachtet das aber als verfrüht. Effekte der Asylreform seien nicht über Nacht zu erwarten. Ein Feuerwehrmann aus dem sächsischen Taucher muss doch kein Bußgeld wegen überhöhter Geschwindigkeit zahlen. Das hat das Amtsgericht Eilenburg entschieden. Zur Begründung heißt es, die Geschwindigkeitsüberschreitung sei eindeutig während des Einsatzes erfolgt. Der Feuerwehrmann war Anfang Mai in einer 30er-Zone mit Tempo 69 geblitzt worden. Gegen ihn waren deshalb ein Bußgeld in Höhe von 369 Euro und ein einmonatiges Fahrverbot verhängt worden. Der Mann war daraufhin nach 34 Jahren aus Protest aus der Freiwilligen Feuerwehr ausgetreten. Das waren die Nachrichten. Das Wetter, die Temperaturen von 11 Uhr. Auf dem Brocken Nebel bei 6 Grad. Chemnitz stark bewölkt und regnerisch 13. Dresden leichter Sprühregen 17 Grad. Eisenach bedeckt 13. Erfurt bedeckt 15. Fichtelberg stark bewölkt 11 Grad. Gera leichter Regen 16 Grad. Görlitz bedeckt 19. Halle bedeckt 16, Leipzig wolkig 18 Grad, Magdeburg wolkig 16 und in Meiningen stark bewölkt bei 13 Grad. Die Vorhersage heute Nachmittag wolkig mit Auflockerungen, auch noch einige Regenschauer und einzelne Gewitter. Die Höchstwerte kommen nicht über 17 bis 21 Grad hinaus. Böiger Westwind dabei, in Hochlagen bei Gewittern auch Sturmböen. Nachts viele Wolken, selten Schauer, Tiefstwerte 10 bis 6 Grad. Morgen aufgelockert mit Sonne, im Verlauf überwiegend stark bewölkt. Nachmittags und abends Schauer und einzelne Gewitter. Die Höchstwerte morgen 16 bis 21 Grad nochmal. Böiger West- und Südwestwind. Donnerstag unbeständig, windig mit Sonne, Wolken und Schauern und noch etwas kühler. MDR Verkehrsdienst. A2 Richtung Hannover zwischen Kreuz Magdeburg und Eilsleben, stockender Verkehr an einer Baustelle. A2 Richtung Hannover zwischen Peine und Lehrte, 8 Kilometer stockend. A4 Richtung Dresden zwischen Grenzübergang Ludwigsdorf und Görlitz, Stau bei der Einreise. Die A4 Richtung Frankfurt ist zwischen Erfurt Ost und West nach einem LKW-Unfall gesperrt, Stau bis Erfurt-Fieselbach. In der Gegenrichtung wird der Verkehr über die Standspur geleitet. A13 Richtung Berlin zwischen Großköris und Mittenwalde, 9 Kilometer Stau, 30 Minuten länger. Und auf der 14 Richtung Dresden zwischen Schönebeck und Kalbe, Stau wegen Bergungsarbeiten, 15 Minuten Verzögerung. Geblitzt wird auf der A4 Richtung Frankfurt zwischen Stadtroda und Jena Zentrum und der A9 Richtung Berlin zwischen Halle und Bitterfeld-Wolfen. Soweit der MDR-Verkehrsdienst, 12.04 Uhr.
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1: Um 13 Uhr mit Alexander Terhorst. Im Prozess um den Anschlag von Magdeburg hat die Verteidigung ihr Plädoyer gehalten. Anders als die Generalstaatsanwaltschaft fordert sie keine Sicherungsverwahrung für den Angeklagten. Sie kritisierte auch, dass im Prozess viele Fragen offen geblieben seien. Das Gericht möge ein gerechtes Urteil fällen. Generalstaatsanwaltschaft und Nebenkläger hatten in der vergangenen Woche die Höchststrafe für den Angeklagten verlangt. Bei dem Anschlag auf dem Magdeburger Weihnachtsmarkt waren 6 Menschen getötet worden. Verteidigungsminister Boris Pistorius hat sich enttäuscht gezeigt über das Scheitern des deutsch-französischen Kampfjets-Projektes. Der SPD-Politiker sagte dem ARD-Hauptstadtstudio, jedes gescheiterte Gemeinschaftsprojekt schmerze. Man werde daraus eine Lehre ziehen und künftig anders arbeiten. Deutschland und Frankreich hatten gestern bekannt gegeben, dass das F-Gas-Projekt nicht weiterverfolgt wird. Einem Zeitungsbericht zufolge gibt es schon Planungen für ein mögliches Nachfolgeprojekt. Ein Feuerwehrmann aus dem sächsischen Taucher muss doch kein Bußgeld wegen überhöhter Geschwindigkeit zahlen. Das hat das Amtsgericht Eilenburg entschieden. Zur Begründung heißt es, die Geschwindigkeitsüberschreitung sei eindeutig während eines Einsatzes erfolgt. Der Feuerwehrmann war Anfang Mai in einer 30er-Zone mit Tempo 69 geblitzt worden. Gegen ihn waren deshalb ein Bußgeld in Höhe von 369 Euro und ein einmonatiges Fahrverbot verhängt worden. Der Mann war daraufhin nach 34 Jahren aus Protest aus der Freiwilligen Feuerwehr ausgetreten. Die glücklichsten deutschen Großstadtbewohner leben in Erfurt. Im diesjährigen Glücksatlas belegt Thüringens Landeshauptstadt Platz 1 unter den 40 größten Städten. Der Freiburger Wirtschaftswissenschaftler Bernd Raffelhüschen sagte dem NDR, Erfurt sei im Städteranking schon immer weit oben gewesen. Es sei eine relativ kleine Stadt mit intakten Gemeinschaftsstrukturen und einem im Osten überdurchschnittlichen Einkommensniveau. Hinter Erfurt folgen im Glücksatlas Augsburg, Düsseldorf und Krefeld. Den letzten Platz belegt erneut Rostock. Die iranische Fußballnationalmannschaft muss bei der WM in den USA voraussichtlich auf die Unterstützung durch eigene Fans verzichten. Wie der nationale Fußballverband mitteilt, wurden die zugeteilten Eintrittskarten für die Gruppenspiele kurzfristig wieder entzogen. Dadurch werde die Anwesenheit iranischer Fans in den Stadien verhindert. Die US-Behörden haben einem Schiedsrichter aus Somalia zudem die Einreise verweigert. Nach Angaben der FIFA wird der Referee bei der WM nicht zum Einsatz kommen. Das waren die Nachrichten. Das Wetter, die Temperaturen von 12 Uhr auf dem Brockenschlag bewölkt, 7 Grad, Chemnitz bedeckt 15, Dresden stark bewölkt und leichter Regen 16 Grad, Eisenach wolkig 15, Erfurt bedeckt 14, Fichtelberg stark bewölkt 10 Grad. Gera bedeckt 16, Görlitz stark bewölkt, leichter Regen 18 Grad, Magdeburg bedeckt 17. Leipzig stark bewölkt 17, Magdeburg stark bewölkt 17 Grad und in Meiningen stark bewölkt 13 Grad. Die Vorhersage wolkig mit Aufheiterungen, einige Schauer und einzelne Gewitter noch, 17 bis 21 Grad und windig. Nachts meist trocken, 10 bis 6 Grad, morgen 16 bis 21 Grad wieder, mehr Wolken als Sonne, im Tagesverlauf Schauer und einzelne Gewitter. MDR aktuell Verkehrsdienst A2 Richtung Hannover zwischen Kreuz Magdeburg und Alsleben stockender Verkehr. A17 Richtung Dresden zwischen Südvorstadt und Dresden-Gorbitz liegt Kies auf der Fahrbahn. A2 Richtung Hannover zwischen Peine und Lehrte 8 Kilometer stockend. A4 Richtung Dresden zwischen Jena-Zentrum und Stadtroda 4 Kilometer Stau nach einem Unfall. Die A4 Richtung Frankfurt ist zwischen Erfurt Ost und West gesperrt. Nach einem LKW-Unfall Stau bis Erfurt-Fieselbach. A9 Richtung Berlin zwischen Naumburg und Weißenfels ist die rechte Spur nach einem Unfall gesperrt. Geblitzt wird auf der A4 Richtung Frankfurt zwischen Stadtroda und Jena Zentrum und auf der A9 Richtung Berlin zwischen Halle und Bitterfeld-Wolfen. Soweit der MDR-Verkehrsdienst, die Zeit 13.04 Uhr.
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2: Um 14 Uhr mit Alexander Terhorst. Im Prozess um den Anschlag von Magdeburg hat die Verteidigung ihr Plädoyer gehalten. Anders als die Generalstaatsanwaltschaft fordert sie keine Sicherungsverwahrung für den Angeklagten. Sie kritisierte zugleich, dass im Prozess viele Fragen offen geblieben seien. Das Gericht möge ein gerechtes Urteil fällen. Generalstaatsanwaltschaft und Nebenkläger hatten in der vergangenen Woche die Höchststrafe für den Angeklagten verlangt. Bei dem Anschlag auf dem Magdeburger Weihnachtsmarkt waren 6 Menschen getötet worden. In Sachsen werden rund 6.500 Personen als Rechtsextremisten eingestuft. Das geht aus dem neuen Verfassungsschutzbericht hervor, der in Dresden vorgestellt wurde. Die Zahl der Rechtsextremisten ist damit im vergangenen Jahr weiter gestiegen. Die Angaben beruhen auf Schätzungen und berücksichtigen auch das sogenannte Dunkelfeld. Bei den rechtsextremen Straftaten gab es im vergangenen Jahr einen leichten Rückgang. Die meisten Städte in Mitteldeutschland sind nur unzureichend auf extreme Hitze vorbereitet. Grund dafür sind vor allem versiegelte Flächen und der Verlust von Bäumen. Das zeigt der aktuelle Hitzecheck der Deutschen Umwelthilfe. Demnach schneiden viele Kommunen in Sachsen, Thüringen und Sachsen-Anhalt nur mittelmäßig bis schlecht ab. Besonders kritisch sei die Lage in Leipzig und Magdeburg. Zudem weist die Umwelthilfe darauf hin, dass in den vergangenen 7 Jahren mehr als 900.000 Bäume in den 195 untersuchten Städten verloren gingen. Nach einem Lkw-Unfall ist die A4 bei Erfurt in Richtung Frankfurt voll gesperrt. Wie ein Sprecher der Autobahnpolizei sagte, fuhr am Vormittag ein Sattelzug zwischen den Anschlussstellen Erfurt Ost und West aus bislang ungeklärter Ursache gegen eine Betonleitwand. Der Auflieger liegt quer über alle Fahrspuren. Der Lkw verlor zudem mehrere Betonröhren mit einem Durchmesser von rund 1 Meter. Der Fahrer wurde leicht verletzt. Die iranische Fußballnationalmannschaft muss bei der WM in den USA voraussichtlich auf die Unterstützung durch eigene Fans verzichten. Wie der Nationale Fußballverband mitteilte, wurden die zugeteilten Eintrittskarten für die Gruppenspiele kurzfristig entzogen. Dadurch werde die Anwesenheit iranischer Fans in den Stadien verhindert. Die US-Behörden haben einem Schiedsrichter aus Somalia zudem die Einreise verweigert. Nach Angaben der FIFA wird der Referee bei der WM damit nicht zum Einsatz kommen. Das Wetter, die Temperaturen von 13 Uhr, auf dem Brockenschlag bewölkt 6 Grad, Chemnitz bedeckt 18. Dresden stark bewölkt 16 Grad, Eisenach fast wolkenlos 15, Erfurt wolkig 17, Fichtelberg bedeckt 9 Grad. Gera bedeckt 17, Görlitz leichter Regen 17 Grad, Halle bedeckt 17, Leipzig bedeckt 18 Grad. Magdeburg wolkig 18, in Meiningen fast wolkenlos bei 16 Grad. Die Vorhersage nachmittags wolkig mit Auflockerungen, einige Schauer, einzelne Gewitter. 17 bis 21 Grad und windig. Nachts meist trocken, 10 bis 6 Grad. Morgen mehr Wolken als Sonne, im Tagesverlauf Schauer und einzelne Gewitter, windig, 16 bis 21 Grad. MDR Verkehrsdienst. A2 Richtung Hannover zwischen Kreuz Magdeburg und Alsleben stockender Verkehr an einer Baustelle. Zwischen Peine und Lehrte auf der A2 8 Kilometer stockend. A4 Richtung Dresden zwischen Jena-Göschwitz und Stadtroda 5 Kilometer Stau nach einem Unfall. In der Gegenrichtung ist die linke Spur gesperrt. Die A4 Richtung Frankfurt ist zwischen Erfurt Ost und West nach einem Lkw-Unfall weiter gesperrt. Stau bis Nora. In der Gegenrichtung ist die linke Spur ebenfalls gesperrt. Die A9 Richtung München ist zwischen Drossig und Eisenberg nicht mehr gesperrt. Die Unfallstelle ist geräumt. Noch Stau bis Naumburg. Geblitzt wird auf der A4 Richtung Dresden zwischen Salzenforst und Uist. Richtung Frankfurt zwischen Stadt Roda und Jena Zentrum. Auf der A9 Richtung Berlin zwischen Halle und Bitterfeld-Wolfen. Soweit der MDR-Verkehrsdienst. Die Zeit 14.04 Uhr.
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1: Um 16 Uhr mit Anne Krambeer. Deutschland hat erstmals seit mehreren Jahren wieder mehr Strom exportiert als importiert. Wie das Statistische Bundesamt mitteilte, stiegen die Stromexporte zwischen Januar und März um rund 20% im Vergleich zum Vorjahreszeitraum. Die Importe sanken im gleichen Zeitraum um über 15%. Dadurch ergab sich ein Exportüberschuss von 3,1 Milliarden Kilowattstunden. Damit ist Deutschland zum ersten Mal seit Ende 2023 wieder ein Nettoexporteur von Strom. Dabei wurde im ersten Quartal deutlich mehr Energie durch Windräder erzeugt. Eine Gruppe von 8 Rüstungs- und Luftfahrtfirmen will einen neuen europäischen Kampfjet entwickeln. Ein Sprecher des deutschen Rüstungskonzerns Hensoldt sagte, man habe ein gemeinsames Positionspapier entwickelt. Einzelheiten würden morgen bekannt gegeben. Die Allianz soll unter Führung von Airbus stehen. Der Vorstoß erfolgt einen Tag, nachdem Deutschland und Frankreich ihr gemeinsames Kampfjet-Projekt FCAS ad acta gelegt haben. Im Prozess um den Anschlag von Magdeburg hat die Verteidigung ihr Plädoyer gehalten. Anders als die Generalstaatsanwaltschaft fordert sie keine Sicherungsverwahrung für den Angeklagten. Sie kritisierte zugleich, dass im Prozess viele Fragen offen geblieben seien. Das Gericht möge ein gerechtes Urteil fällen. Generalstaatsanwaltschaft und Nebenkläger hatten in der vergangenen Woche die Höchststrafe für den Angeklagten verlangt. Bei dem Anschlag auf dem Magdeburger Weihnachtsmarkt waren 6 Menschen getötet worden. In Sachsen werden rund 6.500 Personen als Rechtsextremisten eingestuft. Das geht aus dem neuen Verfassungsschutzbericht hervor, der in Dresden vorgestellt wurde. Die Zahl der Rechtsextremisten ist damit im vergangenen Jahr weiter gestiegen. Die Angaben beruhen auf Schätzungen und berücksichtigen auch das sogenannte Dunkelfeld. Bei den rechtsextremen Straftaten gab es im vergangenen Jahr einen leichten Rückgang. Die Versicherungsbranche fordert mehr Kontrollen und härtere Strafen gegen Autofahrer, die am Steuer ihr Handy nutzen. Christine Zeitler von der Unfallforschung der Versicherer sagte dem MDR, die Dunkelziffer bei Unfällen durch Ablenkung sei sehr hoch. Unfallverursacher geben meist nicht zu, dass sie während der Fahrt das Smartphone benutzt hätten. Zeitler hält das Entdeckungsrisiko und die Strafen für zu gering. Derzeit drohen bei solchen Vergehen Bußgelder von mindestens 100 Euro und ein Strafpunkt im Flensburger Verkehrssünderregister. Das waren die Nachrichten. Zum Wetter zunächst die Temperaturen. Auf dem Brocken bedeckt bei 6 Grad, Chemnitz stark bewölkt 16, Dresden stark bewölkt 19 Grad, Eisenach nach Regen 17, Erfurt stark bewölkt 18, Fichtelberg stark bewölkt 13 Grad, Gera wolkig 17, Görlitz leichter Regen 15, Halle wolkig 19, Leipzig wolkig 19 Grad, Magdeburg fast wolkenlos 18 und Meiningen stark bewölkt bei 17 Grad. Die Vorhersage, am Abend wolkig mit Auflockerungen, einige Schauer und einzelne Gewitter bei 10 bis 15 Grad, windig, in der Nacht meist trocken, 10 bis 6 Grad, morgen mehr Wolken als Sonne, im Tagesverlauf Schauer und einzelne Gewitter, windig, 16 bis 20 Grad und am Donnerstag weiter unbeständig, windig mit Sonne, Wolken und Schauern und noch etwas kühler. MDR aktuell Verkehrsdienst. A2 Richtung Hannover zwischen Irxleben und Eilsleben. Stau und stockender Verkehr an einer Baustelle. Sie brauchen eine halbe Stunde länger. A2 Richtung Hannover zwischen Peine und Lehrte. 8 Kilometer stockender Verkehr an einer Baustelle. A4 Richtung Frankfurt zwischen Erfurt Ost und Erfurt West nach einem Lkw-Unfall gesperrt. Zurzeit Stau bis Nora. In der Gegenrichtung ist die linke Fahrspur gesperrt. A13 Richtung Dresden zwischen Klettwitz und Schwarzheide wegen Bauarbeiten ab 16.30 Uhr für circa eine halbe Stunde gesperrt. Vorsicht auf der A14 Dresden-Magdeburg in Höhe Magdeburg-Reform. Dort läuft eine Person auf der Fahrbahn. Und A38 Richtung Göttingen zwischen Leuna und Merseburg-Nord. 10 Kilometer stockender Verkehr, 20 Minuten hier länger. Geblitzt wird auf der A4 Richtung Görlitz zwischen Dreieck Dresden-West und Dresden-Altstadt. Auf der A4 Görlitz Richtung Dresden zwischen Salzenforst und Oist. Und auf der A36 Richtung Braunschweig zwischen Wernigerode-Nord und Ilsenburg. Soweit der MDR aktuell Verkehrsdienst, die Zeit 16.05 Uhr.
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2: Um 17 Uhr mit Anne Krambeer. Deutschland hat erstmals seit mehreren Jahren wieder mehr Strom exportiert als importiert. Wie das Statistische Bundesamt mitteilte, stiegen die Stromexporte zwischen Januar und März um rund 20% im Vergleich zum Vorjahreszeitraum. Die Importe sanken im gleichen Zeitraum auf über 15%. Dadurch ergab sich ein Exportüberschuss von 3,1 Milliarden Kilowattstunden. Damit ist Deutschland zum ersten Mal seit Ende 2023 wieder ein Nettoexporteur. Exporteur von Strom. Dabei wurde im ersten Quartal deutlich mehr Energie durch Windräder erzeugt. Eine Gruppe von 8 Rüstungs- und Luftfahrtfirmen will einen neuen europäischen Kampfjet entwickeln. Ein Sprecher des deutschen Rüstungskonzerns Hensoldt sagte, man habe ein gemeinsames Positionspapier entwickelt. Einzelheiten würden morgen bekannt gegeben. Die Allianz soll unter Führung von Airbus stehen. Der Vorstoß erfolgt einen Tag, nachdem Deutschland und Frankreich ihr gemeinsames Kampfjet-Projekt FCAS ad acta gelegt haben. Bundesverkehrsminister Patrick Schnieder hat den schnellen Ausbau der Mitte-Deutschland-Verbindung angekündigt. Wie Schnieder nach einem kurzen Treffen mit der Thüringer Landesregierung in Berlin sagte, soll in Kürze Baurecht für die Bahnstrecke erteilt werden. Derzeit werde um die Finanzierung gekämpft. Die Ostbeauftragte Elisabeth Kaiser hatte zuvor den Stillstand beim geplanten Ausbau kritisiert. Die Bahnstrecke von Weimar über Jena und Gera bis nach Gößnitz soll für rund 600 Millionen Euro vollständig zweigleisig ausgebaut und elektrifiziert werden. Die Äußerungen des Thüringer AfD-Chefs Björn Höcke zu Ost- und Westdeutschen sind innerhalb der eigenen Partei auf Verwunderung gestoßen. In einem Interview mit der Schweizer Weltwoche hatte Höcke erklärt, nur im Osten seien die Menschen noch Deutsche. Im Westen seien sie durch die amerikanische Kultur beeinflusst. AfD-Parteichef Tino Chrupalla sagte, Höcke meine wahrscheinlich sich selbst. Die AfD sei eine gesamtdeutsche Partei und sollte sich nicht spalten lassen. Die Versicherungsbranche fordert mehr Kontrollen und härtere Strafen gegen Autofahrer, die am Steuer ihr Handy nutzen. Christine Zeitler von der Unfallforschung der Versicherer sagte dem MDR, die Dunkelziffer bei Unfällen durch Ablenkung sei sehr hoch. Die meisten gäben nicht zu, dass sie während der Fahrt das Smartphone benutzt hätten. Zeitler hält das Entdeckungsrisiko und die Strafen für zu gering. Derzeit drohen bei einem solchen Vergehen Bußgelder von mindestens 100 Euro und ein Punkt in Flensburg. Das waren die Nachrichten. Zum Wetter zunächst die Temperaturen. Auf dem Brocken bedeckt bei 5 Grad, Chemnitz stark bewölkt 16, Dresden stark bewölkt 19 Grad, Eisenach nach Regen 17, Erfurt stark bewölkt 17 Grad, Fichtelberg stark bewölkt 13, Gera wolkig 17, Görlitz leichter Regen 15 Grad, Halle wolkig 19, Leipzig wolkig 20, Magdeburg fast wolkenlos 18 und Meiningen stark bewölkt bei 16 Grad. Am Abend wolkig mit Auflockerungen, einige Schauer und einzelne Gewitter bei 10 bis 15 Grad, windig, in der Nacht meist trocken, 10 bis 6 Grad. Morgen mehr Wolken als Sonne, im Tagesverlauf Schauer und einzelne Gewitter, windig, 16 bis 20 Grad. Und am Donnerstag weiter unbeständig und windig mit Sonne, Wolken und Schauern und noch etwas kühler. MDR aktuell Verkehrsdienst. A2 Richtung Hannover zwischen Irxleben und Eilsleben. Stau und stockender Verkehr an einer Baustelle. Sie brauchen hier 20 Minuten mehr Zeit. Vorsicht auf der A4 Frankfurt Richtung Dresden. In Höhe Siebenlehn liegen mehrere Plastikteile auf der linken und mittleren Spur. A4 Richtung Frankfurt zwischen Erfurt Ost und Erfurt West wegen Bergungsarbeiten gesperrt. Zurzeit Stau bis Nora. Dadurch auch Stau auf der B7 zwischen Mönchenholzhausen und Linderbach sowie zwischen Klettbach und Schellruder. A13 Richtung Dresden zwischen Klettwitz und Ortrand 4 Kilometer Stau an einer Baustelle. A38 Richtung Göttingen zwischen Leuna und Merseburg Nord 10 Kilometer Stau und stockender Verkehr, hier 30 Minuten länger. A73 Richtung Suhl zwischen Ebensfeld und Bad Staffelstein nach einem Unfall gesperrt, zurzeit Stau bis Zapfendorf. Geblitzt wird auf der A4 Richtung Frankfurt zwischen Stadtroda und Jena Zentrum, auf der A4 Richtung Görlitz zwischen Dreieck Dresden West und Dresden Altstadt. Auf der A4 Görlitz Richtung Dresden zwischen Salzenforst und Uist und auf der A36 Richtung Braunschweig zwischen Wernigerode Nord und Ilsenburg. Soweit der MDR aktuell Verkehrsdienst. Die Zeit 17:05 Uhr.
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1: Um 18 Uhr mit Anne Krambeer. Der Bundestag will in diesem Jahr auf eine Erhöhung der Abgeordnetendiäten verzichten. Nach Informationen der dpa wollen CDU, CSU und SPD noch in dieser Woche einen Gesetzentwurf einbringen. Hintergrund sei die angespannte Haushaltslage. Man wolle in wirtschaftlich schwierigen Zeiten ein Sparsignal an die Bevölkerung senden. Ursprünglich hätten die Bezüge ab Juli um knapp 500 Euro steigen sollen, orientiert an der Lohnentwicklung. Auch AfD, Linke und Grünen hatten sich bereits gegen eine Diätenerhöhung ausgesprochen. Der Verteidigungsausschuss des Bundestags sieht noch Klärungsbedarf bei der möglichen Entwicklung eines neuen europäischen Kampfjets. SPD-Ausschusssprecher Christoph Schmidt sagte im MDR, der Vorstoß von 8 Rüstungs- und Luftfahrtfirmen löse das Problem nicht, biete aber Gesprächsmöglichkeiten. Die Idee, gemeinsam ein Nachfolgeprojekt für das deutsch-französische FCAS zu entwickeln, komme aus der Industrie, bezahlen müsse aber die Politik. Deshalb werde dort entschieden, was entwickelt und konstruiert werde. Die EU-Kommission hat den Messenger-Dienst WhatsApp verpflichtet, KI-Assistenten anderer Unternehmen kostenlos zuzulassen. Die Kommission erklärte, der Mutterkonzern Meta müsse seine Gebühr für andere KI-Anbieter wieder abschaffen. Wenn das nicht innerhalb von 5 Tagen geschehe, drohe ein Bußgeld bis zu 10% des weltweiten Jahresumsatzes. Meta nutzt bei WhatsApp einen eigenen KI-Assistenten und kassiert von Fremdanbietern eine Gebühr. Nach Ansicht der EU-Kommission kommt das einer Sperre gleich. Die Äußerungen des Thüringer AfD-Chefs Björn Höcke zu Ost- und Westdeutschen sind innerhalb der eigenen Partei auf Verwunderung gestoßen. In einem Interview mit der Schweizer Weltwoche hatte Höcke erklärt, nur im Osten seien die Menschen noch Deutsche. Im Westen seien sie durch die amerikanische Kultur beeinflusst. AfD-Parteichef Tino Chrupalla sagte, Höcke meine wahrscheinlich sich selbst. Die AfD sei eine gesamtdeutsche Partei und sollte sich nicht spalten lassen. Deutschland hat erstmals seit mehreren Jahren wieder mehr Strom exportiert als importiert. Wie das Statistische Bundesamt mitteilte, stiegen die Stromexporte zwischen Januar und März um rund 20% im Vergleich zum Vorjahreszeitraum. Die Importe sanken im gleichen Zeitraum um über 15%. Dadurch ergab sich ein Exportüberschuss von 3,1 Milliarden Kilowattstunden. Damit ist Deutschland zum ersten Mal seit Ende 2023 wieder ein Netto-Exporteur von Strom. Das waren die Nachrichten. Zum Wetter zunächst die Temperaturen. Auf dem Brocken ist es stark bewölkt bei 8 Grad, Chemnitz stark bewölkt 17, Dresden leicht bewölkt 19, Eisenach wolkig 17, ebenso in Erfurt, Fichtelberg stark bewölkt 13, in Gera wolkig 19, Görlitz wolkig 18, Halle leicht bewölkt bei 18 Grad. In Leipzig wolkig 20, Magdeburg wolkenlos 18 und Meiningen stark bewölkt bei 18 Grad. In der Nacht meist trocken, 10 bis 6 Grad, morgen mehr Wolken als Sonne, im Tagesverlauf Schauer und einzelne Gewitter, windig 16 bis 21 Grad und am Donnerstag weiter unbeständig und windig mit Sonne, Wolken und Schauern und noch etwas kühler. MDR aktuell Verkehrsdienst A2 Richtung Hannover zwischen Irxleben und Eilsleben Stau und stockender Verkehr an einer Baustelle. A4 Richtung Frankfurt zwischen Erfurt Ost und Erfurt West wegen Bergungsarbeiten gesperrt, zurzeit Stau bis Nora. In der Gegenrichtung ist die linke Fahrspur gesperrt. A9 Richtung München zwischen Marktschorgast und Dreieck Bayreuth-Kulmbach 4 Kilometer Stau. A36 Richtung Bernburg am Kreuz Bernburg ist die Überfahrt zur A14 Richtung Dresden nach einem Unfall gesperrt. A73 Richtung Suhl zwischen Ebensfeld und Bad Staffelstein nach einem Unfall gesperrt. Zurzeit Stau bis Zapfendorf. Es wird geblitzt auf der A4 Richtung Frankfurt zwischen Stadtroda und Jena Zentrum, auf der A4 Richtung Görlitz zwischen Dreieck Dresden West und Dresden Altstadt und auf der A36 Richtung Braunschweig zwischen Wernigerode Nord und Ilsenburg. Soweit der MDR aktuell Verkehrsdienst. Die Zeit 18.04 Uhr.
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1: Um 19 Uhr mit Anne Krambeer. Der Bundestag will in diesem Jahr auf eine Erhöhung der Abgeordnetendiäten verzichten. CDU, CSU und SPD haben dazu einen Gesetzentwurf eingebracht, über den am Donnerstag im Plenum beraten werden soll. Hintergrund ist die angespannte Haushaltslage. Man wolle in wirtschaftlich schwierigen Zeiten ein Sparsignal an die Bevölkerung senden. Ursprünglich hätten die Bezüge ab Juli um knapp 500 Euro steigen sollen, orientiert an der Lohnentwicklung. Auch AfD, Linke und Grüne hatten sich bereits gegen eine Diätenerhöhung ausgesprochen. Der Verteidigungsausschuss des Bundestags sieht noch Klärungsbedarf bei der möglichen Entwicklung eines neuen europäischen Kampfjets. SPD-Ausschusssprecher Christoph Schmidt sagte im MDR, der Vorstoß von 8 Rüstungs- und Luftfahrtfirmen löse das Problem nicht, biete aber Gesprächsmöglichkeiten. Die Idee, gemeinsam ein Nachfolgeprojekt für das deutsch-französische FCAS zu entwickeln, komme aus der Industrie. Bezahlen müsse aber die Politik. Deshalb werde dort entschieden, was entwickelt und konstruiert werde. Beim nächsten Flug der Artemis-Mondmission wird kein Deutscher zur Crew gehören. Wie die US-Raumfahrtbehörde NASA erklärte, wird als erster Europäer der Italiener Luca Parmitano an Bord sein. Artemis 3 soll im kommenden Jahr starten, allerdings nicht direkt zum Mond, sondern nur in eine Umlaufbahn. Im April diesen Jahres war ein Raumschiff zu einem Erkundungsflug unterwegs. Bundesverkehrsminister Patrick Schnieder hat den schnellen Ausbau der Mitte-Deutschland-Verbindung angekündigt. Wie Schnieder nach einem Treffen mit der Thüringer Landesregierung in Berlin sagte, soll in Kürze Baurecht für die Bahnstrecke erteilt werden. Derzeit werde um die Finanzierung gekämpft. Die Ostbeauftragte Elisabeth Kaiser hatte zuvor den Stillstand beim geplanten Ausbau kritisiert. Die Bahnstrecke von Weimar über Jena und Gera bis nach Gößnitz soll für rund 600 Millionen Euro vollständig zweigleisig ausgebaut und elektrifiziert werden. Die EU-Kommission hat den Messenger-Dienst WhatsApp verpflichtet, KI-Assistenten anderer Unternehmen wieder kostenlos zuzulassen. Die Kommission erklärte, der Mutterkonzern Meta müsse seine Gebühr für andere KI-Anbieter abschaffen. Wenn das nicht innerhalb von 5 Tagen geschehe, drohe ein Bußgeld. Die Anordnung der Wettbewerbshüter ist die erste seit 17 Jahren. Meta kündigte an, in Berufung zu gehen. Das waren die Nachrichten. Zum Wetter zunächst die Temperaturen. Auf dem Brocken ist es stark bewölkt bei 8 Grad, Chemnitz stark bewölkt 17, Dresden leicht bewölkt 19 Grad, Eisenach wolkig 17, Erfurt wolkig 17, Fichtelberg stark bewölkt 13 Grad, Gera wolkig 19, Görlitz wolkig 18, Halle leicht bewölkt 18 Grad, Leipzig wolkig 20, Magdeburg wolkenlos 18 und Meiningen stark bewölkt bei 18 Grad. Die Vorhersage: In der Nacht meist trocken, 10 bis 6 Grad, morgen mehr Wolken als Sonne, im Tagesverlauf Schauer und einzelne Gewitter, windig 16 bis 21 Grad und am Donnerstag weiter unbeständig und windig mit Sonne, Wolken und Schauern, dabei noch etwas kühler. MDR aktuell Verkehrsdienst A2 Richtung Hannover zwischen Irxleben und Eilsleben Stau und stockender Verkehr an einer Baustelle. A4 Richtung Frankfurt zwischen Erfurt Ost und Erfurt West wegen Bergungsarbeiten gesperrt, zurzeit Stau bis Erfurt Fieselbach. In der Gegenrichtung ist die linke Fahrspur gesperrt. A71 Schweinfurt Sangerhausen zwischen Kölleda und Heldrungen in beiden Richtungen wegen Wartungsarbeiten im Schmücketunnel bis morgen früh ca. 6 Uhr gesperrt. A71 Richtung Schweinfurt zwischen Oberhof und Suhl-Zellermelis wegen Wartungsarbeiten im Tunnel Hochwald bis morgen früh ca. 6 Uhr gesperrt. Und es wird auch geblitzt auf der A4 Richtung Frankfurt zwischen Stadtroda und Jena Zentrum und auf der A4 Richtung Görlitz zwischen Dreieck Dresden-West und Dresden-Altstadt. Soweit der MDR aktuell Verkehrsdienst, die Zeit 19.04 Uhr.
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1: Um 20 Uhr mit Anne Krambeer. Der Bundestag will in diesem Jahr auf eine Erhöhung der Abgeordnetendiäten verzichten. CDU, CSU und SPD haben dazu einen Gesetzentwurf eingebracht, über den am Donnerstag im Plenum beraten werden soll. Hintergrund ist die angespannte Haushaltslage. Man wolle in wirtschaftlich schwierigen Zeiten ein Sparsignal an die Bevölkerung senden. Ursprünglich hätten die Bezüge ab Juli um knapp 500 Euro steigen sollen, orientiert an der Lohnentwicklung. Auch AfD, Linke und Grüne hatten sich bereits gegen eine Diätenerhöhung ausgesprochen. Der Verteidigungsausschuss des Bundestags sieht noch Klärungsbedarf bei der möglichen Entwicklung eines neuen europäischen Kampfjets. SPD-Ausschusssprecher Christoph Schmidt sagte im MDR, der Vorstoß von 8 Rüstungs- und Luftfahrtfirmen löse das Problem nicht, biete aber Gesprächsmöglichkeiten. Die Idee, gemeinsam ein Nachfolgeprojekt für das deutsch-französische FCAS zu entwickeln, komme aus der Industrie. Bezahlen müsse aber die Politik. Deshalb werde dort entschieden, was entwickelt und konstruiert werde. Die EU-Kommission hat den Messenger-Dienst WhatsApp verpflichtet, KI-Assistenten anderer Unternehmen wieder kostenlos zuzulassen. Die Kommission erklärte, der Mutterkonzern Meta müsse seine Gebühr für andere KI-Anbieter abschaffen. Wenn das nicht innerhalb von 5 Tagen geschehe, drohe ein Bußgeld. Die Anordnung der Wettbewerbshüter ist die erste seit 17 Jahren. Meta kündigte an, in Berufung zu gehen. Beim nächsten Flug der Artemis-Mondmission wird kein Deutscher zur Crew gehören. Wie die US-Raumfahrtbehörde NASA erklärte, wird als erster Europäer der Italiener Luca Parmitano an Bord sein. Artemis 3 soll im kommenden Jahr starten, allerdings nicht direkt zum Mond, sondern nur in eine Umlaufbahn. Im April diesen Jahres war es ein Raumschiff zu einem Erkundungsflug unterwegs. Der SV Triebel aus dem Vogtland ist im bundesweiten Wettbewerb Start Social mit dem Sonderpreis des Bundeskanzlers ausgezeichnet worden. Friedrich Merz würdigte den Sportverein als ein Vorbild für demokratisches Miteinander, Respekt, Vielfalt und Teamgeist. Kinder und Jugendliche könnten dort mitbestimmen und Verantwortung übernehmen. Die Auszeichnung ist mit 5.000 Euro verbunden. Insgesamt wurden 25 Initiativen ausgezeichnet, 7 können sich über ein Preisgeld freuen. Darunter ist auch der Leipziger Verein Irrsinnig Menschlich zur Prävention psychischer Erkrankungen. Das waren die Nachrichten. Zum Wetter. In der Nacht meist trocken, 10 bis 6 Grad, morgen mehr Wolken als Sonne, im Tagesverlauf Schauer und einzelne Gewitter, windig, 16 bis 21 Grad. Es ist gleich 20.03 Uhr.
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2: Mit Gert Schulze herzlich willkommen. Um antike Arenen und große Liebesdramen geht es heute. Und dafür reise ich nach Verona und Mantua. Zwei Städte reich an Kunst, Architektur und Musik. In Mantua wurde mit Monteverdis Orfeo die Oper geboren. In Verona wird sie in der Arena seit über 100 Jahren unter freiem Himmel gefeiert. Eröffnet wurde die Arena di Verona 1913 übrigens mit Giuseppe Verdis Aida. Daraus die Ballettmusik.

0: Wenn die Abenddämmerung die Stadt in goldenes Licht taucht und sich der azurblaue Himmel in samtenes Dunkel färbt, dann strömen die Menschen zur Piazza Bra. Denn dort schlägt das Herz von Verona. Inmitten des von Restaurants und einem parkgesäumten Platzes erhebt sich das römische Amphitheater, die Arena, die Verona. Erbaut um 30 nach Christus ist die Arena die drittgrößte noch erhaltene ihrer Art. Sie war schon damals überdimensional für die Stadt. Das überrascht auch die Veronesin Cecilia Gastia. Sie ist Intendantin der Fondazione Arena di Verona.
1: Die Vorstellung, dass die alten Römer vor 2000 Jahren eine so große Arena in einer so kleinen Stadt wie Verona gebaut haben, dieses Amphitheater war wirklich unverhältnismäßig.
0: Damals zählte Verona höchstens 20.000 Einwohner. Die Arena aber bot Platz für mehr als 30.000 Zuschauer. Schon im alten Rom war also klar, das Publikum soll auch von außerhalb kommen. Und so ist es bis heute geblieben. Rund 12.000 Besucher füllen das antike Oval an 50 Abenden zwischen Mitte Juni und Anfang September, wenn Opern, Konzerte und Ballette aufgeführt werden. Ein Spektakel, das Verona jeden Sommer in eine einzige große Bühne verwandelt.

0: John Corigliano schrieb diese Tarantella. Wir sind in der Arena di Verona und mitten in dieser riesigen Maschinerie sind es auch die Menschen aus Verona selbst, die das Festival jeden Sommer prägen. Hunderte Komparsinnen und Komparsen wirken Jahr für Jahr mit, viele schon seit Jahrzehnten. Für sie ist es mehr als ein Nebenjob. Es ist Leidenschaft und Stolz. So wie für Roberto. Im wahren Leben bildet er Lebensretter aus. Doch seit 20 Sommern ist er Statist in der Arena. Aus Liebe zur Oper.
1: Per amore della lirica, per amore dell'opera. È un salotto per me. Ci conosciamo tutti. Cioè, è divertente, è una grande famiglia. C'è grande rispetto.
0: Die Bühne ist mein Wohnzimmer. Wir kennen uns alle. Es ist eine große Familie mit großem Respekt füreinander. So Roberto. In dieser Saison hat er bei Nabucco, Turandot und Carmen mitgewirkt.

Combo heute von MDR Klassik mit einer Städtereise durch Verona und später durch Mantua. Es ist jedes Mal ein erhebendes Gefühl, durch die Bogengänge in das Oval der Arena di Verona zu treten, wie das vor einem schon Könige, Päpste oder berühmte Dichter taten. Vorbei an Steinen voller Wärme und Geschichte, um dann einen der 45 Ränge zu erklimmen. Hoch oben auf den Stufen oder unten auf den Sesseln der Platin-Kategorie. Jeder Besuch fühlt sich wie ein Fest an. Man merkt es schon an der Abendrobe des Publikums. Ein Hauch von Glamour liegt über der Arena. Den krönenden Abschluss bildet für mich ein Besuch in einem der Restaurants gleich neben der Arena. Selbst wenn die Aufführungen bis weit nach 1 Uhr morgens dauern, das Personal empfängt einen freundlich und die Küche hält noch eine erstaunlich große Auswahl an Speisen bereit. Und manchmal wird das Abendessen zum kleinen Nachspiel, wenn die Stars der Aufführung an den Tischen vorbeiflanieren und mit spontanem Applaus gefeiert werden. Momente wie aus einem italienischen Film, die Verona unvergesslich machen.

Musik von Nino Rota mit dem Orchester der Mailänder Scala unter Riccardo Muti. Das Hauptthema aus dem italienischen Film Otto e Mezzo, 8,5. Federico Fellini bekam für diesen surrealistischen Film, der zum Teil auch autobiografische Züge trägt, verdientermaßen einen Oscar. Oscarreif sind auch die Abende in der Arena di Verona. Von der lebendigen Piazza Bra mit dem römischen Amphitheater schlendern wir weiter Richtung Piazza del Erbe. Einst Forum der Römer, später Marktplatz des Mittelalters, pulsiert ja auch heute das Leben. Einheimische und Besucher mischen sich zwischen den Ständen mit frischem Obst und Gemüse, typischen Spezialitäten und Souvenirs. Der Platz ist einer der schönsten, gesäumt von Gebäuden aus Mittelalter, Renaissance und Barock, teilweise sogar mit Fresken oder Statuen griechischer Götter verziert. Herzstück ist ein antiker Brunnen mit der Statue der Madonna Verona. Nach einer kleinen Verschnaufpause in einem der Cafés oder Restaurants geht es weiter zur Ponte Pietra, einer antiken Bogenbrücke. Dort überqueren wir die Etsch. Die Stadt wird leiser, die Schritte langsamer und plötzlich öffnet sich der Blick auf das Teatro Romano. Ein stiller, majestätischer Kontrapunkt zur prunkvollen Arena. Um einiges älter. Errichtet zu Zeiten Kaiser Augustus um 20 vor Christus, liegt es eingebettet in den Hang des Colle San Pietro. In seinem über 100 Meter weiten Halbrund fanden einst Schauspiel- und Theaterdarbietungen statt. Heute wird das Teatro Romano in den Sommermonaten mit Ballett, Theater und Konzerten vor prachtvoller Kulisse wiederbelebt. Die Akustik trägt jeden Ton wie ein zartes Echo aus der Vergangenheit.

Wer den Blick über die Stufen des Teatro Romano hinausschweifen lässt, wird belohnt. Die Etsch glitzert im Abendlicht, die Altstadtdächer breiten sich aus und der Torre de Lamberti mit seinen über 80 Metern ragt majestätisch empor. Was für ein Panorama. Hier zwischen alten Steinen und sanfter Stille spürt man Verona in einem Moment, der zeitlos wirkt.

Ein Offertorium für Vokal- und Instrumentalensemble mit Concerto Scirocco und Voce Soavis. Geschrieben hat es Stefano Bernardi, ein Komponist, der in Verona geboren wurde und dort auch gestorben ist. Und nach Verona führt uns auch unsere heutige Sendung Combo, eine Gemeinschaftssendung von NDR Kultur, Radio 3 des RBB und MDR Klassik. Wenn von Verona die Rede ist, denken viele sofort an das Liebespaar. Romeo und Julia. William Shakespeare hat seine Tragödie hier angesiedelt. Noch immer pilgern Besucherinnen und Besucher zu Julias Balkon in der Via Cappello. Dabei ist der Balkon ein Schwindel. Was als Julias Balkon gilt, ist in Wirklichkeit ein gotischer Sarkophag aus dem 14. Jahrhundert, den ein fantasievoller Unternehmer Anfang des 20. Jahrhunderts an die Hausfassade setzte. Ein genialer Schwindel vielleicht, aber einer, der funktioniert. Denn noch immer ist dieser Ort ein Symbol für Sehnsucht, Leidenschaft und die Dramen der Liebe. Viele Komponisten haben sich davon inspirieren lassen. Tschaikowski, Gounod, Richard Strauss, Bellini, Berlioz, auch Johann Svensson und natürlich Sergei Prokofjew und der ukrainische Komponist Alexei Schor. Seine Suite für Klavier und Orchester nannte er »From my bookshelf« und in seinem Bücherregal stand eben auch Shakespeares Tragödie »Romeo und Julia«.

An Italian Rant. Ziemlich abgemildert, diese italienische Schimpftirade, so die wortwörtliche Übersetzung. Es spielte das Ensemble Le Vichys. Verona war nicht nur die Bühne für Romeo und Julia, sondern spielte auch eine entscheidende Rolle als Knotenpunkt zwischen Venedig und Mantua. Die Etsch, die hier vorbeifließt, war der natürliche Transportweg für Waren, Ideen und auch Musik. So verbindet sich die Geschichte Veronas eng mit Mantua, jener Stadt, in die Shakespeare seinen Romeo nach der Tötung Tybalts fliehen ließ. Nur 50 Kilometer südlich gelegen, blickt Mantua selbst auf eine glanzvolle Vergangenheit. Als etruskische Gründung, später beherrscht von den Gonzaga, einer der bedeutendsten Fürstendynastien Italiens. Unter ihrer Herrschaft erlebt Mantua eine städtebauliche Neugestaltung und eine Blütezeit der Künste. Ein musikalisches Bindeglied unserer heutigen Sendung Combo ist Marchetto Cara. Er wurde nämlich um 1465 in Verona geboren, stand 30 Jahre als Lautenvirtuose und Komponist im Dienste der Familie Gonzaga in Mantua, wo er letztlich verstarb. Von ihm stammt dieses Stück mit dem Ensemble Lucidarium.

Wenn man von Verona kommt, führt der Weg nach Mantua über eine lange Brücke, die den Fluss Mincio überquert. Und plötzlich liegt sie vor einem. Die Stadt, als würde sie auf dem Wasser schweben. Umgeben von drei künstlich angelegten Seen, entfaltet sich im Sommer eine fast exotische Szenerie. Lotusblumen, Hibiskusblüten und Wasserkastanien verwandeln

Die Herzöge aus dem Hause Gonzaga förderten einige der bedeutendsten Musiker ihrer Zeit, darunter Giovanni da Palestrina, der für die Basilika Santa Barbara eine Mantuaner Messe schrieb. Und auch Wolfgang Amadeus Mozart war hier zu Gast. 1770 trat der 13-Jährige im Teatro Bibbiena auf. Er improvisierte am Cembalo über Motive, die ihm der Konzertmeister vorgab. Er verwandelte einen spontan vorgelegten Text in eine kleine Arie, die er selber sang, und spielte eigene Stücke auf der Violine. Nicht nur Vater Leopold war überwältigt. In einem Brief an seine Frau schrieb er von Zurufen, Klatschen, Lärmen und unzähligen Bravo-Rufen. Eine Begeisterung, die er kaum in Worte fassen konnte. Auch wenn Mozarts Improvisationen in Mantua nicht notiert wurden, eine Ahnung davon vermittelt seine Fantasie in D-Moll, Köchelverzeichnis 397. Sie zeigt den freien, den spontanen Geist des Komponisten, wie ihn das Publikum 1770 erlebt haben muss.

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Heute mit einer musikalischen Reise durch Verona und Mantua, zwei Pole der Musikgeschichte. Hier die Geburt der Oper in höfischem Rahmen, dort die Inszenierung der Oper als Massenspektakel unserer Zeit.

Wir schreiben den 24. Februar 1607. Circa 15 Jahre zuvor erreicht der 23-jährige Claudio Monteverdi Mantua und tritt sein Amt als Musiker und Sänger am Hofe der Gonzagas an. In den prunkvollen Sälen des Palazzo Ducale herrscht gespannte Stille. Vor den Augen der Herzogsfamilie und ihrer Gäste erhebt der Tenor Francesco Rasi die Stimme. Die ersten Noten von Orfeo erklingen.

Die Wände des Palazzo Ducale und einer der 450 Wohn- und Repräsentanzräume des langgestreckten Stadtpalastes an der Piazza Sordello, nach dem Vatikan übrigens der größte Gebäudekomplex Italiens, werden Zeugen der Geburt einer Musik, die Geschichte schreiben sollte. Wir befinden uns noch auf der Piazza Sordello. Im Vergleich zum Palazzo Ducale wirkt der Dom fast ein wenig verschüchtert angesichts dieser steinernen Wucht. Wie auf einer Perlenkette folgt eine Piazza der nächsten, eine Sehenswürdigkeit der anderen. Verwunderlich, dass die UNESCO erst 2008 der Stadt den Titel eines Weltkulturerbes verliehen hat. Mantua ist nicht nur Schauplatz historischer Ereignisse, sondern auch Bühne großer Operngeschichte. Giuseppe Verdi ließ hier 1851 seinen Rigoletto spielen. Eine Oper voller Intrigen, Leidenschaft und Dramatik. Die Casa di Rigoletto liegt ein wenig versteckt in der Nähe des Doms. Im Innenhof des zweistöckigen Gebäudes aus dem 12. Jahrhundert steht eine Bronzestatue von Rigoletto. Giuseppe Verdis gleichnamige Oper spielt am Hof von Mantua. Sie erzählt die tragische Geschichte des Hofnarren, dessen List und die Liebe zu seiner Tochter Gilda in einem verhängnisvollen Ende münden. Die Paläste, Kanäle und Gärten der Stadt bilden bis heute die perfekte Kulisse für diese Geschichte.

Unverkennbar. Die Stimme von Luciano Pavarotti in der Rolle des Herzogs von Mantua. Heute haben wir in Combo zwei Städte erkundet, so verschieden und doch jeweils einzigartig. Verona und Mantua. Mantua lässt sich noch in aller Ruhe entdecken, weit gelassener als das nahe Verona. Durch Mantua zu schlendern, ist wie eine Reise in die Vergangenheit. So viele pittoreske Orte gibt es zu entdecken. Eine Bootsfahrt auf den angrenzenden Seen, die Gärten des Palazzo Ducale oder des weitläufigeren Palazzo Te, ein wahres Juwel der Renaissance. Oder die Piazza dell'Erbe mit ihren Arkaden, unter denen Pasticcerien, Bars und Restaurants zum Verweilen einladen. Und mittendrin die Rotonda di San Lorenzo aus dem 11. Jahrhundert und die Basilica Sant'Andrea. Gedacht war sie als Mausoleum der Gonzagas, der Mäzene der Stadt. Und überall der Hauch einer Musik, die hier geboren, gespielt und bewundert wurde. Wie von Salomone Rossi, Hofkapellmeister der Gonzagas. Mit seiner Sinfonia Grave für Orchester klingt die Sendung aus. Arrivederci, bis zum nächsten Mal, sagt Grit Schulze von MDR Klassik.

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1: Und dazu begrüßt sie sehr herzlich Andreas Göbel. Einen schönen guten Abend. Heute steht der österreichische Komponist Bernd Richard Deutsch im Mittelpunkt der Sendung.

Mitglieder des Ensemble That haben wir gehört mit einem Ausschnitt aus dem Quartett 2 Zerrbild von Bernd Richard Deutsch. An dieser Stelle ein kurzer Steckbrief über den Komponisten Bernd Richard Deutsch, geboren vor bald 50 Jahren in Österreich, genauer in Mödling in der Nähe von Wien. In Wien hat er dann auch studiert Tonsatz, Komposition und elektroakustische Musik. Er wurde vielfach ausgezeichnet und mit zahlreichen Kompositionsaufträgen bedacht. Bei namhaften Festivals zum Beispiel wie etwa Wien Modern, den Klangspuren Schwarz oder Eklat in Stuttgart. Und er war Fellow Composer des Cleveland Orchestra und ein Dirigent, der sich sehr für sein Schaffen einsetzt, ist Franz Welser-Möst, seit langem und noch bis zum kommenden Jahr ja Chefdirigent in Cleveland. Und er, Franz Welser-Möst, bringt jetzt auch ein Werk von Bernd Richard Deutsch mit nach Berlin, wenn er in dieser Woche vom 11. bis zum 13. Juni bei den Berliner Philharmonikern gastiert. Da wird dann das Stück Intensity von Bernd Richard Deutsch zur deutschen Erstaufführung gebracht. Bernd Richard Deutsch erzählt zu den Komponistinnen und Komponisten, deren Musik nicht nur auf Spezialfestivals für neue Musik gespielt wird, fast sogar weniger als im sogenannten normalen Konzertbetrieb. Er schreibt eine musikalische Sprache, das werden wir im Verlauf der Sendung noch hören, die auch ein Publikum anspricht, das jetzt weniger spezialisiert ist auf die Musik der Gegenwart. Wir hören hier ein Werk für Orgel Solo von Bernd Richard Deutsch. Es trägt den Titel Toccata Octophonica. Der Titel leitet sich daher, dass das Stück auf einer Achttonreihe aufgebaut ist. Aber klanglich ist das alles andere als streng oder gar kopflastig. Bernd Richard Deutsch nutzt klanglich die sinfonischen Möglichkeiten der Orgel. Das ist ein Stück, das mit seiner Steigerungsdramaturgie sogar manchmal etwas Theatralisches bekommt, bevor es dann am Schluss zur Ruhe kommt. Und, wie der Titel Toccata nahelegt, ein hochvirtuoses Stück. Wir hören das mit dem Organisten Wolfgang Kogert.

Der Organist Wolfgang Kogert mit der Toccata Octophonica von Bernd Richard Deutsch. Und wir bleiben noch ein bisschen bei der Orgel, aber jetzt kombiniert mit Orchester. Bernd Richard Deutsch hat inzwischen mehr als ein Dutzend Orchesterwerke komponiert. Und sie wurden bislang bestellt von sehr namhaften Orchestern wie dem Konzertgebouworchester aus Amsterdam oder dem Gewandhausorchester Leipzig und eben vom Cleveland Orchestra, wie schon erwähnt. Und er versteht es, umzugehen mit den Farben beider Beteiligter in folgendem Werk, nämlich Orgel und Orchester. Und was nicht weniger wichtig ist, auch der Balance. Die Rede ist vom vor gut 10 Jahren uraufgeführten Orgelkonzert Okeanos. Da steckt der Ozean im Titel, aber auch der Gott Okeanos aus der griechischen Mythologie. Er personifiziert das Meer als Ursprung allen Seins. Das ist natürlich ein ideales Thema für einen so klangintensiv schreibenden Komponisten. Zumal, wenn mit dem Solopart für Orgel, wie er es einmal formuliert hat, eine Idee von immenser und manchmal auch abgründiger Größe und Weite verbunden ist. Und es ist ein Stück ganz klar nicht für eine Kirchenorgel, sondern für eine Konzertsaalorgel. Das Orchester wird von Bernd Richard Deutsch wie ein einziges großes Instrument behandelt, als Gegenpart zur Orgel. Aber es ist ebenso mit fast unendlichen Klangmöglichkeiten ausgestattet. Dazu tragen unter anderem gleich 4 Schlagzeuger bei, die in der Partitur gefordert werden. Die 4 Sätze des Werkes sind eingeteilt in die Elemente Wasser, Luft, Erde und Feuer. Und wir hören jetzt, um das effektvolle Finale mitzunehmen, daraus die Teile Erde und Feuer. Yvette Abkallner ist die Solistin und mit ihr zusammen spielt das Stavanger Symphony Orchestra unter Andres Pogger.

Die Organistin Iveta Abkalner und das Stavanger Symphony Orchestra unter Andris Pogger mit einem Ausschnitt aus Okeanos, dem Konzert für Orgel und Orchester von Bernd Richard Deutsch. Und Sie hören die neue Musik. Im Studio ist Andreas Göbel heute mit Musik des Komponisten Bernd Richard Deutsch. Und wir nähern uns dem Komponisten jetzt mit der Kombination Orchester plus Gesang. Und das in einem sehr aktuellen Werk. Das ist erst im vergangenen Jahr in Hamburg bei den Elbphilharmonie Visions uraufgeführt worden. Und Bernd Richard Deutsch hat sich zur Vertonung die Urworte Orphisch von Johann Wolfgang von Goethe vorgenommen. Er widmet sich in seiner Umsetzung den fünf Kräften bei Goethe, die das menschliche Leben bestimmen, nämlich Schicksal, Zufall, Liebe, Notwendigkeit und Hoffnung. Für den Komponisten sind Goethes Urworte eine Art Schicksalslied, ein Lebenszyklus. Und für ihn ist wichtig, das Verständnis des Schicksalsbegriffs in der Antike gegen das in der Moderne abzugrenzen. In der Antike, wo sich die Menschen den Göttern ausgeliefert gefühlt haben, während es heute zentral ist, wo es möglich ist, das selbst in die Hand zu nehmen, allerdings immer in der Gefahr, sich selbst zu überschätzen. Bernd Richard Deutsch hat für seine Umsetzung eine wirklich sehr große Besetzung gewählt. Keine Solostimmen mit Klavierbegleitung, sondern zum großen Orchester kommt hier noch ein großer Chor hinzu. Das ist für ihn deshalb zentral, weil Goethe in seinen Gedichten zwar ein Du anspricht, aber die gesamte Menschheit meint. Wir hören hier den ausgedehnten Schlussteil. Er ist der Hoffnung gewidmet, die in der orphischen Dichtung gar nicht vorkommt, sondern erst von Goethe eingefügt wurde. Und Bernd Richard Deutsch sagt darüber, dass dieser letzte Satz auf die Unsterblichkeit verweist, aber auch auf die Allgemeingültigkeit der fünf dargestellten Prinzipien über die Zeiten hinweg. Wir hören die Aufnahme des NDR von der Uraufführung des Werkes vom 7. Februar des vergangenen Jahres mit dem NDR Elbphilharmonieorchester, dem NDR Vokalensemble und dem MDR Rundfunkchor unter Leitung von Alan Gilbert.

der fünfte und letzte Teil Hoffnung aus Urworte Orphisch von Bernd Richard Deutsch. Das war aus der Aufnahme der Uraufführung vom 7. Februar des vergangenen Jahres mit dem NDR Elbphilharmonieorchester, dem NDR Vokalensemble und dem MDR Rundfunkchor unter Alan Gilbert. Und jetzt soll es hier an dieser Stelle in der heutigen Sendung über Bernd Richard Deutsch um den Kammermusiker gehen. Auch hier hat der Komponist immer wieder wichtige Werke vorgelegt, zum Beispiel anlässlich des 80. Geburtstags der Dichterin Ingeborg Bachmann im Jahr 2006 und beauftragt vom Heidentrio Eisenstadt für das Projekt Bachmann vertont. Das Stück ist ein Klaviertrio und trägt den Titel Curriculum Vitae, Monumentum pro Ingeborg Bachmann. Es sind allerdings keine Gedichtvertonungen, es wird kein einziges Wort der Dichterin zu hören sein. Bernd Richard Deutsch hat die Gedichte als Inspiration genommen. Darunter auch einige nachgelassene Gedichtfragmente, die unter dem Titel »Ich weiß keine bessere Welt« erschienen sind und unter anderem auf Richard Wagners »Tristan und Isolde« anspielen. Aber das sind alles mehr Anregungen, Anhaltspunkte, die Bernd Richard Deutsch für ein absolut unabhängiges Musikstück verwendet. »Ich glaube nicht an Programmmusik«, so hat er sich einmal

zitieren lassen, auch wenn er eben gerne mal außermusikalische Ideen aufgreift. Und grundsätzlich hat er über sein Komponieren gesagt, ich neige zu einer gewissen Lebendigkeit mit vielen Noten. Schwarzer Walzer aus Curriculum Vitae von Bernd Richard Deutsch. Es spielt das Heidentrio Eisenstadt.

Das Heidentrio Eisenstadt mit dem zweiten Teil Schwarzer Walzer aus Curriculum Vitae von Bernd Richard Deutsch. Und soweit die heutige neue Musik mit Werken von Bernd Richard Deutsch. Und gerne noch einmal der Hinweis, Musik des Komponisten im Konzertsaal können Sie in Berlin erleben in der Philharmonie. Dann spielen die Berliner Philharmoniker unter Franz Welser Möst die deutsche Erstaufführung des Orchesterwerks Intensity am 11., 12. und 13. Juni. Für heute bedanke ich mich für Ihr Interesse und Ihre Aufmerksamkeit. Einen schönen Abend und eine gute Nacht. Am Mikrofon verabschiedet sich Andreas Göbel.

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1: Um 22 Uhr mit Anne Kramberg. Der Bundestag will in diesem Jahr auf eine Erhöhung der Abgeordnetendiäten verzichten. CDU, CSU und SPD haben dazu einen Gesetzentwurf eingebracht, über den am Donnerstag im Plenum beraten werden soll. Hintergrund ist die angespannte Haushaltslage. Man wolle in wirtschaftlich schwierigen Zeiten ein Sparsignal an die Bevölkerung senden. Ursprünglich hätten die Bezüge ab Juli um knapp 500 Euro steigen sollen, orientiert an der Lohnentwicklung. Auch AfD, Linke und Grüne hatten sich bereits gegen eine Diätenerhöhung ausgesprochen. US-Präsident Donald Trump macht den Iran für den Absturz eines US-Militärhubschraubers verantwortlich. Der Helikopter sei abgeschossen worden. Bei Truth Social kündigte Trump eine Reaktion der USA an. Wie diese genau aussehen werde, ließ er offen. Der Helikopter war nach Angaben des US-Militärs bei einer Patrouille vor der Küste des Oman abgestürzt. Die EU-Kommission hat den Messenger-Dienst WhatsApp verpflichtet, KI-Assistenten anderer Unternehmen wieder kostenlos zuzulassen. Die Kommission erklärte, der Mutterkonzern Meta müsse seine Gebühr für andere KI-Anbieter abschaffen. Wenn das nicht innerhalb von 5 Tagen geschehe, drohe ein Bußgeld. Die Anordnung der Wettbewerbshüter ist die erste seit 17 Jahren. Meta kündigte an, in Berufung zu gehen. Im Landkreis Anhalt-Bitterfeld ist ein mutmaßlich misshandeltes Kind an den schweren Verletzungen gestorben. Das haben Polizei und Staatsanwaltschaft in Dessau-Roßlau mitgeteilt. Das 6 Jahre alte Kind war am Sonntag mit schweren Kopfverletzungen in ein Krankenhaus gebracht worden. Dort waren den Angaben zufolge Verletzungen festgestellt worden, die nicht zu einem Unfall passten. Der Lebensgefährte der Mutter wurde festgenommen und sitzt in Untersuchungshaft. Beim nächsten Flug der Artemis-Mondmission wird kein Deutscher zur Crew gehören. Wie die US-Raumfahrtbehörde NASA erklärte, wird als erster Europäer der Italiener Luca Parmitano an Bord sein. Artemis 3 soll im kommenden Jahr starten, allerdings nicht direkt zum Mond, sondern nur in eine Umlaufbahn. Im April diesen Jahres war ein Raumschiff zu einem Erkundungsflug unterwegs. Zum Abschluss der WM-Qualifikation haben die deutschen Fußballerinnen einen Sieg erfeiert. Sie gewannen gegen Slowenien 2:0. Das Ticket für die Weltmeisterschaft im nächsten Jahr hatten die DFB-Frauen schon vor dem Spiel sicher. Das waren die Nachrichten. Zum Wetter. In der Nacht meist trocken, 10 bis 6 Grad. Morgen mehr Wolken als Sonne. Im Tagesverlauf Schauer und einzelne Gewitter. Windig, 16 bis 21 Grad. Am Donnerstag weiter unbeständig. Es ist 22.03 Uhr.
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1: Um 0 Uhr mit Clemens Nicol. Die US-Armee hat mit Angriffen auf den Iran begonnen. Das teilte das zuständige US-Regionalkommando mit. Es handele sich um Angriffe zur Selbstverteidigung wegen des Abschusses eines amerikanischen Kampfhubschraubers durch den Iran in der vergangenen Nacht. Die beiden Piloten blieben bei dem Abschuss unverletzt. US-Präsident Trump hatte mit Vergeltung gedroht und angekündigt, die USA müssten gezwungenermaßen auf diesen Angriff reagieren. Für die Bundestagsabgeordneten soll die Erhöhung ihrer Diäten in diesem Jahr ausfallen. Darauf haben sich die Fraktionen von Union und SPD geeinigt. Mit dem entsprechenden Gesetzentwurf wird sich am Donnerstag der Bundestag erstmals beschäftigen. Eine Mehrheit gilt als sicher, da auch Grüne, Linke und die AfD dafür sind, die Diätenerhöhung auszusetzen. Die Bezüge der Parlamentarier wären sonst ab Juli um fast 500 Euro pro Monat gestiegen. Die schwarz-rote Koalition will damit ein Sparsignal an die Bevölkerung senden, in wirtschaftlich schwierigen Zeiten. Das Aus für das deutsch-französische Kampfjet-Projekt FCAS ist auf heftige Kritik gestoßen. Der belgische Ministerpräsident De Wever sprach von einer so wörtlich kompletten Dummheit. Das Bundesverteidigungsministerium prüft derweil Alternativen. Eine Option könnte nach Aussage von Minister Pistorius eine Rüstungsallianz unter deutscher Führung durch Airbus sein, die einen neuen Kampfjet der 6. Generation plant. Beteiligt sind daran 8 Unternehmen, aber auch Partner aus Schweden und Spanien. Im baden-württembergischen Böblingen ist ein IC der Deutschen Bahn evakuiert worden. Auch 2 Bahnsteige wurden für den Zugverkehr gesperrt. Grund war ein ungewöhnlicher Geruch im Zug. Nach Angaben eines Polizeisprechers ist in einem Abteil eine ätzende Flüssigkeit, möglicherweise Ammoniak, ausgelaufen. 2 der 130 Fahrgäste klagten über Atemwegsbeschwerden, alle anderen blieben unverletzt. Zum Sport. Alba Berlin steht im Finale um die deutsche Basketballmeisterschaft. Im 5. Playoff-Halbfinale besiegten die Berliner die Bamberg Baskets mit 97:66. Um den Meistertitel spielen jetzt Berlin und der FC Bayern Basketball. Die deutschen Fußballerinnen haben zum Abschluss der WM-Qualifikation 2:0 in Slowenien gewonnen. Das DFB-Team hatte sich schon davor für die Weltmeisterschaft 2027 in Brasilien qualifiziert. Das Wetter in Deutschland. In der Nacht im Süden länger Regen, bei Tiefstwerten um die 10 Grad. Tagsüber im Süden weiterhin regnerisch. Im Norden Sonne und Wolken, bei Höchstwerten zwischen 10 und 20 Grad. Soweit die Nachrichten, abschließend die Zeit, es ist 0:03 Uhr.
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3: Guten Abend und herzlich willkommen. Am Mikrofon ist für Sie Sven Knappe. Bis zu den 2 Uhr Nachrichten bringen wir Aufnahmen aus den Archiven des Westdeutschen Rundfunks. Mit dabei sind der Pianist Michael Endres, das WDR-Sinfonieorchester, das Mandl-Ringquartett, der Flötist Michael Faust und das Elbipolis-Barockorchester Hamburg. Den Anfang macht aber ein Spezialistenteam für historische Aufführungspraxis, die Capella Coloniensis, mit einem doppelchörigen Konzert in B-Dur von Johann Friedrich Fasch.

Die Capella Coloniensis unter Hans-Martin Linde hörten wir mit dem doppelchörigen Konzert in B-Dur von Johann Friedrich Fasch, einem Barockkomponisten aus dem Weimarer Land. Und wieder einmal beehrt uns der Pianist Michael Endres im ARD-Nachtkonzert, heute mit einer Klaviersonate in S-Dur von Franz Schubert.

Der 1961 im Oberallgäu geborene Pianist Michael Endres interpretierte die Klaviersonate in S-Dur von Franz Schubert, Deutschverzeichnis 568. Das WDR-Sinfonieorchester Köln übernimmt im ARD-Nachtkonzert und begleitet den Australier Andrew Joy bei seiner Darbietung des Hornkonzerts Opus 65 von Ottmar Schöck aus der Schweiz.

Andrew Joy und das WDR-Sinfonieorchester Köln spielten unter der Leitung von Wolf-Dieter Hauschild das Hornkonzert Opus 65 von Ottmar Schöck. Hier ist das ARD-Nachtkonzert, präsentiert von BR Klassik mit Kammermusik von Georges Onslow, 1784 in Clermont-Ferrand geboren. Onslow schrieb unter anderem 36 Streichquartette, hier eines in F-Moll, serviert vom Mandelring-Quartett.

Das Mandelring-Quartett aus Neustadt an der Weinstraße interpretierte das Streichquartett Opus 9 Nummer 3 von George Onslow im ARD-Nachtkonzert. Aus Les Eaux Vives in der Schweiz stammt der Komponist des folgenden Stücks, Franck Martin. Wir hören die Ballade für Flöte und Klavier aus dem Jahr 1939 in einer Bearbeitung für Flöte und Orchester mit Michael Faust und dem WDR-Sinfonieorchester Köln.

Das war die Ballade für Flöte und Klavier des Schweizer Komponisten Franck Martin in einer Version mit dem Flötisten Michael Faust und dem WDR-Sinfonieorchester Köln unter Alan Francis. Hamburg im Jahr 1713. Johann Christian Schieferdecker veröffentlicht 12 musikalische Konzerte, bestehend in auserlesenen Ouvertüren nebst einigen schönen Suiten, wie damals auf dem Notendeckblatt zu lesen war. Konzert Nummer 5 in D-Moll präsentiert das LB Polles Barockorchester Hamburg.

Johann Christian Schieferdecker, 1679 in Teuchern bei Weißenfels geboren, steckt hinter diesem Konzert in D-Moll. Es musizierte das Elbipolis Barockorchester Hamburg. In den vergangenen beiden Stunden brachten wir Aufnahmen aus den Archiven des Westdeutschen Rundfunks. Nach den 2 Uhr Nachrichten meldet sich das ARD-Nachtkonzert zurück mit Musik von Richard Strauss, Claude Debussy und Salomon Jadassohn.

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1: Um 2 Uhr mit Juliette Groß. Nach dem mutmaßlichen Abschuss eines US-Kampfhubschraubers durch den Iran haben die Vereinigten Staaten jetzt militärisch reagiert. Das US-Zentralkommando CENTCOM bestätigte den Einsatz und sprach: